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1: Mit Michael Miem. Die israelische Armee ist nach eigenen Angaben im Südlibanon weiter vorgerückt und hat die strategisch bedeutende Kreuzritterfestung Beaufort eingenommen. Ministerpräsident Benjamin Netanyahu und Verteidigungsminister Katz erklärten, dass dort die israelische Flagge gehisst worden sei. Gleichzeitig setzten die Hisbollah ihren Beschuss auf israelische Ziele fort. Erstmals seit Beginn des Ukraine-Kriegs treten deutsche Unternehmer wieder offiziell beim Wirtschaftsforum in St. Petersburg auf. Nach Angaben der deutsch-russischen Außenhandelskammer geht es dabei auch darum, wirtschaftliche Kontakte für die Zeit nach einem möglichen Waffenstillstand aufrechtzuerhalten und bestehende Vermögenswerte deutscher Unternehmen in Russland zu schützen. Vertreter aus den USA und Frankreich waren bereits im vergangenen Jahr wieder bei ähnlichen Formaten vertreten. Rund 1000 Förster und Waldexperten kommen in dieser Woche zur Tagung des Deutschen Forstvereins in Rostock zusammen. Im Mittelpunkt stehen die Auswirkungen des Klimawandels auf die Wälder in Mitteleuropa. Experten sehen vor allem Trockenheit und Wassermangel als große Belastung für die Waldökosysteme. Dadurch würden Bäume anfälliger für Krankheiten und Schädlingsbefall. Die geplante Reform des BAföG sorgt für neuen Ärger innerhalb der Bundesregierung. Forschungsministerin Bär erklärte, ihr Ministerium habe die Vorbereitungen für die Reform abgeschlossen. Gleichzeitig äußerte sie Zweifel daran, dass das Vorhaben weiterhin die notwendige Unterstützung der Regierungsfraktionen erhält. Damit wächst die Unsicherheit über die Zukunft der geplanten Änderungen. Nach dem verheerenden Brand in einem Mädcheninternat in Kenia hat die Polizei 7 Schülerinnen als mutmaßliche Täter ermittelt. Die Identifizierung erfolgte nach Angaben der Behörden mit Hilfe von Überwachungskameras der Schule. Bei dem Feuer kamen 16 Schülerinnen ums Leben, zahlreiche weitere wurden verletzt. Zum möglichen Motiv der Verdächtigen machten die Ermittler zunächst keine Angaben. Immer mehr private Vermieter in Deutschland planen derzeit keine energetischen Modernisierungen an ihren Immobilien. Das geht aus einer aktuellen Umfrage hervor. Demnach wollen rund 60% vorerst weder Heizungen austauschen noch Dämmmaßnahmen umsetzen. Damit ist die Zurückhaltung deutlich größer als noch vor einem Jahr.
0: Das Wetter.
2: Heute wechselnd bewölkt bei 23 Grad.
0: Der Verkehrsdienst.
2: Aufgrund des Glasfasernetzausbaus sind in Bischofswerda die Straßen am Bemsdorfer Berg zum Horker Teich und Altmark halbseitig sowie die Straßen zum Heidehübel am Hof und die Wagnergasse vollgesperrt. Umleitungen sind ausgeschildert.
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2: 03571 425 426, das ist die Nummer des Lausitzwelle Verkehrsdienstes.
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11 nach 6, hier ist die Lausitzwelle mit dem fröhlichen Wecker. Einen Mega-Montagmorgen wünscht Bernd Vogava allen im Lausitzwelle-Radioland. Schauen wir kurz aufs Programm. Heute ist Kindertag, heute ist der 1. Juni. Deswegen gibt's dann um 7:50 ein paar Hinweise auf eine Sendung heute Abend im Lausitzwelle-Fernsehen, wo es um die Steppges geht. Zuvor in der Servicezeit habe ich einige Verkehrsinformationen, einige aktuelle. Das wird so 7:10 sein. Veranstaltungstipps gibt's kurz nach 7, auch mit einigen Hinweisen für die Steppges. Wir werden dann mal kurz in den Kreistag schauen. Da ist ja sozusagen das Überleben bis zum Jahresende der Kinderklinik oder Geburtenstation in Kamenz gesichert worden. Gestern auf einer Sondersitzung des Kreistages. Und es geht um 9:15 nochmal um die Steppges, denn da gibt's einen Wunsch von der kleinen Protagonistin, die um 7:50 zu Wort kommen wird. Das also alles heute bei uns unter anderem. Dazu natürlich gibt's eine neue CD der Woche. Von City kommt die Play It Again, das allerbeste von City auf 2 CDs gebrannt. Der erste Titel dann so, etwa 7:50. Und wir werden uns um 7:45 natürlich auch heute sagen lassen, wie die Sterne stehen, keine Frage. Mehr zum Wetter habe ich nach den nächsten beiden Titeln.

11 Minuten noch, dann ist es 6:30. Wie sieht's also wettermäßig aus? Heute wechselnd bewölkt bei 23 Grad. Nachts teils klar und dazu 13 Grad. Morgen erwartet uns ein Mix aus Sonne und Wolken bei bis zu 26 Grad. Mehr Wolken als Sonne bei 20 Grad in der Spitze, die gibt's dann am Mittwoch. Dazu soll es Schauer und sogar etwas Blitz und Donner geben. Sollen dabei sein hier bei uns im Lausitzweiler Radioland. Am Donnerstag dann wieder heiter bis wolkig und 24 Grad.

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2: Im Studio Matthias Pollmann, guten Morgen. Die Wirtschaft in Südbrandenburg bleibt in schwieriger Lage. Das zeigt die aktuelle Konjunkturanalyse der Industrie- und Handelskammer Cottbus. Demnach hat sich die Stimmung in vielen Unternehmen erneut verschlechtert. Besonders kleine und mittelständische Betriebe leiden unter hohen Energie- und Rohstoffpreisen, steigenden Arbeitskosten und einer schwachen Nachfrage. Auch der Blick in die Zukunft fällt zunehmend pessimistisch aus. 4 von 10 Unternehmen rechnen mit einer weiteren Verschlechterung ihrer Lage. Viele Betriebe verschieben geplante Investitionen oder setzen sie ganz aus. Gleichzeitig wachsen bei zahlreichen Firmen die finanziellen Sorgen. IHK-Hauptgeschäftsführer André Fritsche fordert deshalb schnelle politische Reform und mehr Verlässlichkeit für die Wirtschaft. Es gehe um Arbeitsplätze, Investitionen und die Zukunft des Wirtschaftsstandortes Deutschland. Am Erweiterungsbau der berufsorientierenden Oberschule in der Wirtstraße in Spremberg hat die Betonage der Bodenplatte begonnen. Allein am ersten Bautag wurden rund 820 Kubikmeter Fertigbeton verarbeitet. Der Beton kommt aus Lauter und Trettendorf. Realisiert wird die Bodenplatte von der SLB Stadt- und Landbau Bautzen. Die Grundsteinlegung für den Erweiterungsbau ist für den 4. Juni geplant. In der alten Schmiede von Obergurich ist der Innenhof gepflastert worden. 2015 hatte die Gemeinde Obergurich das bauliche Zeugnis handwerklicher Tätigkeit, das sich damals in einem desolaten Zustand befand, erworben. Seitdem ist das Wohnhaus und die frühere Werkstatt saniert worden, wie Bürgermeister Thomas Polpitz berichtet. Er ist auch Vorstand des Fördervereins, der sich um den Erhalt der alten Schmiede kümmert. Letztes Sorgenkind war die Scheune, die noch vor einem Jahr vom Einsturz bedroht war. Hier wurden das Dach erneuert, Balken ausgewechselt und Lehmbauarbeiten ausgeführt und somit die Standfestigkeit hergestellt. 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
1: Das Wetter.
3: Heute wechselnd bewölkt, 23 Grad. Soll's warm werden.
1: Der Verkehrsdienst.
3: Wegen der Sanierung ist die Brücke über den Binnengraben in Ruhland halbseitig gesperrt. Sie ist in beide Richtungen befahrbar. Ampeln regeln dort den Verkehr.
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3: 03571-425-426, das ist auch heute die Nummer des Lausitzwelle-Verkehrsdienstes.
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Auch eine tolle Nummer von Karel Fialka. Hier ist der fröhliche Wecker der Lausitzwelle mit eben bester Musik und mit vielen Infos. Einen super Montagmorgen wünscht Ihnen Bernd Burghaver.

0: Ein paar Sekündchen noch, dann ist es 7:11. Zeit für unseren kurzen geschichtlichen Rückblick hier beim Fröhlichen Wecker der Lausitzwelle.
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2: Das allgemeine Landrecht für die preußischen Staaten tritt am 1. Juni 1794 in Kraft. Es ist der Vorläufer des Bundesgesetzbuches und legte in über 19.000 Paragraphen die Rechte der Bürger fest. Im Jahr 1900 wird das allgemeine Landrecht durch das bürgerliche Gesetzbuch abgelöst. Das BGB ist heute eine der wichtigsten Rechtsgrundlagen in der Bundesrepublik Deutschland. Der Kaiser des deutschen Fußballs, Franz Beckenbauer, beendete seine aktive Laufbahn. Das Abschiedsspiel am 1. Juni 1982 zwischen der deutschen Nationalmannschaft und seinem damaligen Verein, dem Hamburger SV, endete 4:2. Die meiste Zeit seiner aktiven Sportkarriere hat er jedoch beim FC Bayern München verbracht. Im Ausland spielte er 3 Jahre bei Cosmos New York. Unter seinen Erfolgen als Spieler ragen 5 deutsche Meisterschaften, 3 US-Meistertitel, 4 DFB-Pokalsiege, 1 Europapokal, der Pokalmeister, 3 Europapokale der Landesmeister, 1 Weltpokal, 2 Ehrungen als Fußballer des Jahres in Europa, die Europameisterschaft 1972 und der Gewinn der Weltmeisterschaft 1974 heraus. Nach dem Ende seiner aktiven Laufbahn war er als Trainer der deutschen Nationalmannschaft und als Präsident des FC Bayern München weiter erfolgreich. Unter ihm gewann die deutsche Auswahl die WM 1990. Nach 37 Jahren ein Städtenamenwechsel in Sachsen. Nachdem 3/4 der Bevölkerung dafür gestimmt hatte, erhielt Karl-Marx-Stadt am 1. Juni 1990 wieder ihren alten Namen Chemnitz zurück. Von 1953 bis 90 hatte die drittgrößte Stadt Sachsens zu DDR-Zeiten den Namen des sozialistischen Vordenkers getragen. Zur Umbenennung war es gekommen, nachdem das Zentralkomitee der SED das Jahr 53 zum Karl-Marx-Jahr erklärt hatte und eben diesen mit diversen zu ihren. Eigentlich sollte Eisenhüttenstadt umbenannt werden, wurde aber nach dem Tod Stalins zu Stalinstadt. Die Stadt Leipzig stand ebenfalls zur Debatte, eine Umbenennung wurde aber wegen seiner langen Messetradition verworfen. So fiel die Wahl dann schließlich auf Chemnitz.

In unserer Servicezeit heute am Montag folgende Informationen. Der Landesbetrieb Straßenwesen beginnt heute mit der Sanierung der Brücke über die Pößnitz in Schwarzheide. Im Zuge der Bundesstraße der B169 teilt er mit. Es werden die Fahrbahn und die Brückengelände erneuert sowie einige Betonschäden ausgebessert. Die Arbeiten erfolgen in zwei Bauabschnitten und sollen voraussichtlich Ende Juni beendet sein. Während der Bauzeit wird die Brücke deshalb halbseitig gesperrt und der Verkehr per Ampeln wechselseitig geführt. Die Befahrbarkeit in beide Richtungen bleibt für den Kfz-, Fuß- und Radverkehr gewährleistet.

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1: Mit Michael Mim. Die israelische Armee ist nach eigenen Angaben im Südlibanon weiter vorgerückt und hat die strategisch bedeutende Kreuzritterfestung Beaufort eingenommen. Ministerpräsident Benjamin Netanyahu und Verteidigungsminister Katz erklärten, dass dort die israelische Flagge gehisst worden sei. Gleichzeitig setzten die Hisbollah ihren Beschuss auf israelische Ziele fort. Erstmals seit Beginn des Ukraine-Kriegs treten deutsche Unternehmer wieder offiziell beim Wirtschaftsforum in St. Petersburg auf. Nach Angaben der deutsch-russischen Außenhandelskammer geht es dabei auch darum, wirtschaftliche Kontakte für die Zeit nach einem möglichen Waffenstillstand aufrechtzuerhalten und bestehende Vermögenswerte deutscher Unternehmen in Russland zu schützen. Vertreter aus den USA und Frankreich waren bereits im vergangenen Jahr wieder bei ähnlichen Formaten vertreten. Rund 1000 Förster und Waldexperten kommen in dieser Woche zur Tagung des Deutschen Forstvereins in Rostock zusammen. Im Mittelpunkt stehen die Auswirkungen des Klimawandels auf die Wälder in Mitteleuropa. Experten sehen vor allem Trockenheit und Wassermangel als große Belastung für die Waldökosysteme. Dadurch würden Bäume anfälliger für Krankheiten und Schädlingsbefall. Die geplante Reform des BAföG sorgt für neuen Ärger innerhalb der Bundesregierung. Forschungsministerin Bär erklärte, ihr Ministerium habe die Vorbereitungen für die Reform abgeschlossen. Gleichzeitig äußerte sie Zweifel daran, dass das Vorhaben weiterhin die notwendige Unterstützung der Regierungsfraktionen erhält. Damit wächst die Unsicherheit über die Zukunft der geplanten Änderungen. Nach dem verheerenden Brand in einem Mädcheninternat in Kenia hat die Polizei 7 Schülerinnen als mutmaßliche Täter ermittelt. Die Identifizierung erfolgte nach Angaben der Behörden mit Hilfe von Überwachungskameras der Schule. Bei dem Feuer kamen 16 Schülerinnen ums Leben, zahlreiche weitere wurden verletzt. Zum möglichen Motiv der Verdächtigen machten die Ermittler zunächst keine Angaben. Immer mehr private Vermieter in Deutschland planen derzeit keine energetischen Modernisierungen an ihren Immobilien. Das geht aus einer aktuellen Umfrage hervor. Demnach wollen rund 60% vorerst weder Heizungen austauschen noch Dämmmaßnahmen umsetzen. Damit ist die Zurückhaltung deutlich größer als noch vor einem Jahr.
0: Das Wetter.
2: Heute wechselnd bewölkt hier bei uns im Lausitzweiler Radioland. Dabei soll es 23 Grad warm werden.
0: Der Verkehrsdienst.
2: Auf der B156 zwischen Niedergurig und Stier befinden sich in beiden Richtungen Baustellen. Der Verkehr wird jeweils mit Ampeln geregelt.
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2: 03571 425 426, so die Nummer des Lausitzwelle Verkehrsdienstes.
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Das Original von Himbeereis zum Frühstück, dem berühmten musikalischen Himbeereis zum Frühstück von Hoffmann und Hoffmann, hier von den von den Bellamy Brothers, den beiden Musik-Cowboys aus Amerika. Moin Moin, sagt Bernd Vogava, hier ist die Lausitzwelle mit dem fröhlichen Wecker. Der klingelt heute bis um 10 und ich habe noch eine Menge an Infos und eine Menge an guter Musik mit an Bord.

Und da heute Kindertag ist, fangen wir bei den Tipps mal mit denen für die Jüngsten an. Es wird ja allerorten heute gefeiert. Die Steppjes stehen im Mittelpunkt, so auch im Jugendclub aus Orsi in Hoyerswerda am Plani. Um 15 Uhr beginnt heute das große Kindertagsfest. Hüpfburg, Wasserspiele, Zielwurf, Büchsenwerfen, Kinderschminken sind im Angebot. Es gibt natürlich aber auch was für den Magen, für den Appetit. Und da unter anderem Eis, Waffeln und auch Sandwich. Und auch im Club WK3 in Senftenberg in der Kellermannstraße ist heute was los. Das ist dort täglich für die Kinder. Heute wahrscheinlich noch ein bisschen mehr. Und wer auf der Suche nach einer tollen Geschenkidee ist, der kann dort einfach töpfern. Wer Lust, etwas zu basteln hat, der ist heute ab 15 Uhr genau richtig und kann sich mit tollen Ideen oder von tollen Ideen überraschen lassen. Soweit die Tipps für die Steppkes. Jetzt folgen die für die ältere Generation. Bis Sonntag findet in Brandenburg die 32. Brandenburgische Seniorenwoche unter dem Motto Gesellschaft braucht Erfahrung, Senioren brauchen Teilhabe statt. Auch im Landkreis Oberspreewald-Lausitz wird die Seniorenwoche zentral eröffnet. Die feierliche Veranstaltung findet heute von 14 bis 17 Uhr im Bürgerhaus Wendische Kirche in Senftenberg statt. Interessierte sind herzlich eingeladen, daran teilzunehmen. Die Gäste erwartet auch in diesem Jahr ein kurzweiliges, kostenfreies Kulturprogramm, so das Landratsamt in Senftenberg. Anmeldungen sind möglich über Sachbearbeiterin Theresa Pusch unter Telefon Senftenberg 870 1005 oder online unter ehrenamt@usl-online.de. Und ich sage Ihnen nochmal die beiden Möglichkeiten zur Anmeldung, wenn Sie es vorher tun möchten. Einmal Telefon Senftenberg 870 1005 oder ehrenamt@usl-online.de. Beim Nachbarschaftshilfeverein gibt es heute ab 9 Uhr die Computerhilfe im Grünen Hain in der Hufelandstraße und am Nachmittag ab 14 Uhr den Spielenachmittag im Mehrgenerationenhaus in der Schweizer Straße in Hoyerswerda.

2 Minuten nach 7:45, mehr zum Thema Kindertank gibt's dann gleich nach dem nächsten Titel. Wir wollen so ein bisschen Ihnen ein bisschen Appetit machen auf eine Sendung heute Abend im Fernsehen hier bei uns im Lausitzbälle-Fernsehen.

0: Heute ist der 1. Juni, heute ist Kindertag, also der perfekte Anlass für einen Tag voller Spaß, guter Laune und vielleicht auch der einen oder anderen kleinen Überraschung für die Stipkis. Den Internationalen Kindertag gibt es schon seit 1950. Interessant, weltweit wird er an ganz unterschiedlichen Tagen gefeiert. Hier in Deutschland kennen viele den 1. Juni als Kindertag, der schon in den ehemaligen sozialistischen Ländern gefeiert wurde. Zusätzlich gibt es aber auch noch den Weltkindertag am 20. September. Aber egal, ob auf dem Spielplatz, in der Schule, im Kindergarten oder hier bei uns bei ihrer Lausitzwelle, heute dürfen Kinder einfach mal besonders im Mittelpunkt stehen. Und genau deshalb geht es heute Abend in unserer Drehscheibe Lausitz im Lausitzwelle Fernsehen speziell um die jüngsten Zuschauer. Meine Kollegin Chiara Bischoff und die kleine Martha haben für uns schon mal einen kleinen Ausblick.
1: Ja, hallo, hier ist Chiara Bischoff aus der Lausitzwelle Redaktion. Heute Abend haben wir die Kindertagssendung in der Drehscheibe Lausitz und da bin ich am Moderationspult auch nicht alleine, sondern habe einen Gast dabei, und zwar Martha. Magst du dich ganz kurz vorstellen, wer du bist?
2: Ja, ich bin Martha, ich gehe in die 3. Klasse, bin 9 Jahre alt und meine Lieblingshobbys sind Einradfahren, Inlineskaten und Schwimmen.
1: Du warst ja auch für uns unterwegs. Das sieht man heute Abend im Beitrag. Wo warst du denn?
2: Ich war in Niesky bei einer Show von den Eiskunstläufern, wo die auch synchron gemacht haben. Es war sehr, sehr schön, ja.
1: Was hast du denn da gelernt oder was hat dir am meisten Spaß gemacht?
2: Also gelernt habe ich, dass nicht immer, wie es aussieht, alles so einfach ist. Und was mir am meisten Spaß gemacht hat, war, glaube ich, die Erfahrung und dass man sozusagen die da auf dem Eis waren, auch mal selbst gesehen hat und selbst mit denen sprechen konnte und die Fragen stellen konnte.
1: Gut, und wie das aussah, als du als Reporterin unterwegs warst und wie du heute Abend mit mir im Studio bist, das können Sie auch, liebe Zuhörer, ganz einfach erfahren, indem Sie heute Abend in die Drehscheibe Lausitz schauen um 18 Uhr. Viel Spaß!
2: Tschüss!

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2: Im Studio Matthias Pollmann, guten Morgen. Die Wirtschaft in Südbrandenburg bleibt in schwieriger Lage. Das zeigt die aktuelle Konjunkturanalyse der Industrie- und Handelskammer Cottbus. Demnach hat sich die Stimmung in vielen Unternehmen erneut verschlechtert. Besonders kleine und mittelständische Betriebe leiden unter hohen Energie- und Rohstoffpreisen, steigenden Arbeitskosten und einer schwachen Nachfrage. Auch der Blick in die Zukunft fällt zunehmend pessimistisch aus. 4 von 10 Unternehmen rechnen mit einer weiteren Verschlechterung ihrer Lage. Viele Betriebe verschieben geplante Investitionen oder setzen sie ganz aus. Gleichzeitig wachsen bei zahlreichen Firmen die finanziellen Sorgen. IHK-Hauptgeschäftsführer André Fritsche fordert deshalb schnelle politische Reform und mehr Verlässlichkeit für die Wirtschaft. Es gehe um Arbeitsplätze, Investitionen und die Zukunft des Wirtschaftsstandortes Deutschland. Am Erweiterungsbau der berufsorientierenden Oberschule in der Wirtstraße in Spremberg hat die Betonage der Bodenplatte begonnen. Allein am ersten Bautag wurden rund 820 Kubikmeter Fertigbeton verarbeitet. Der Beton kommt aus Lauter und Trettendorf. Realisiert wird die Bodenplatte von der SLB Stadt- und Landbau Bautzen. Die Grundsteinlegung für den Erweiterungsbau ist für den 4. Juni geplant. In der alten Schmiede von Obergurich ist der Innenhof gepflastert worden. 2015 hatte die Gemeinde Obergurich das bauliche Zeugnis handwerklicher Tätigkeit, das sich damals in einem desolaten Zustand befand, erworben. Seitdem ist das Wohnhaus und die frühere Werkstatt saniert worden, wie Bürgermeister Thomas Polpitz berichtet. Er ist auch Vorstand des Fördervereins, der sich um den Erhalt der alten Schmiede kümmert. Letztes Sorgenkind war die Scheune, die noch vor einem Jahr vom Einsturz bedroht war. Hier wurden das Dach erneuert, Balken ausgewechselt und Lehmbauarbeiten ausgeführt und somit die Standfestigkeit hergestellt. 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
3: Das Wetter. Heute also wechselnd bewölkt. Die Sonne, die soll noch durchkommen, so die Wetterfrösche. 23 Grad soll's dabei warm werden.
1: Der Verkehrsdienst.
3: Wegen der Sanierung ist die Brücke über die Pößnitz, der B169 in Schwarzheide, halbseitig gesperrt. Sie bleibt für Kfz-Fuß- und Radverkehr in beide Richtungen befahrbar. Das wird per Ampeln wechselseitig geregelt.
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3: 03571 425 426 lautet die Nummer des Lausitzwelle Verkehrsdienstes.
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7:07, Sie starten mit der Lausitzwelle in den Montag, in die neue Woche, mit dem fröhlichen Wecker. Einen zauberhaften Montag wünscht Ihnen Bernd Vogava.

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1: Die allergene Belastung durch Gräserpollen befindet sich auf hohem Niveau. Schauer können Sie kurzzeitig aus der Luft waschen. In den trockenen Phasen steigt die Pollenbelastung jedoch schnell wieder an. Allergiker müssen also zum Teil mit erheblichen Beschwerden rechnen. Ja, dann müssen wir uns noch eine Weile damit rumärgern mit dieser Pollengeschichte. Aber ist halt so, der Sommer ist ja in Sicht. So, weiter Blick auf die Biowetterkarte. 11 Minuten nach 7:30.

0: 11 Minuten vor 8 ist es geworden.
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0: Von City kommt unsere CD der Woche in dieser Woche. Play It Again, das Beste von City gebrannt auf, oder das Allerbeste von City gebrannt auf 2 CDs. Und da ist also eine Menge Material oben und ich habe mal ein paar Titel rausgesucht, die jetzt nicht unbedingt so jeden Tag zu hören sind, auch nicht hier bei uns bei Ihrer Lausitzwelle, obwohl wir eine Menge Ostmusik im Programm haben. Die Hits, die hören Sie hier bei uns und so natürlich auch die von City. Es geht los heute mit dem Titel Tamara und den hat Toni Kral der 1996 verstorbenen Silly-Frontfrau Tamara Danz gewidmet. Die beiden verband ja eine jahrzehntelange enge Freundschaft. Und seit dem Ende von City war ja Kral regelmäßig mit Silly unterwegs, um das musikalische Erbe seiner eng Vertrauten zu ehren. Mittlerweile hat er ja wieder eine eigene Band. Die beiden haben sich Ende der 60er Jahre bereits in Berlin kennengelernt. Ja, und City und Silly haben ja über Jahrzehnte hinweg die ostdeutsche Musikszene geprägt und die standen auch damals schon beide zusammen, oftmals auf der Bühne.

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1: Mit Michael Mim. Die israelische Armee ist nach eigenen Angaben im Südlibanon weiter vorgerückt und hat die strategisch bedeutende Kreuzritterfestung Beaufort eingenommen. Ministerpräsident Benjamin Netanyahu und Verteidigungsminister Katz erklärten, dass dort die israelische Flagge gehisst worden sei. Gleichzeitig setzten die Hisbollah ihren Beschuss auf israelische Ziele fort. Erstmals seit Beginn des Ukraine-Kriegs treten deutsche Unternehmer wieder offiziell beim Wirtschaftsforum in St. Petersburg auf. Nach Angaben der deutsch-russischen Außenhandelskammer geht es dabei auch darum, wirtschaftliche Kontakte für die Zeit nach einem möglichen Waffenstillstand aufrechtzuerhalten und bestehende Vermögenswerte deutscher Unternehmen in Russland zu schützen. Vertreter aus den USA und Frankreich waren bereits im vergangenen Jahr wieder bei ähnlichen Formaten vertreten. Rund 1000 Förster und Waldexperten kommen in dieser Woche zur Tagung des Deutschen Forstvereins in Rostock zusammen. Im Mittelpunkt stehen die Auswirkungen des Klimawandels auf die Wälder in Mitteleuropa. Experten sehen vor allem Trockenheit und Wassermangel als große Belastung für die Waldökosysteme. Dadurch würden Bäume anfälliger für Krankheiten und Schädlingsbefall. Die geplante Reform des BAföG sorgt für neuen Ärger innerhalb der Bundesregierung. Forschungsministerin Beer erklärte, ihr Ministerium habe die Vorbereitungen für die Reform abgeschlossen. Gleichzeitig äußerte sie Zweifel daran, dass das Vorhaben weiterhin die notwendige Unterstützung der Regierungsfraktionen erhält. Damit wächst die Unsicherheit über die Zukunft der geplanten Änderungen. Nach dem verheerenden Brand in einem Mädcheninternat in Kenia hat die Polizei 7 Schülerinnen als mutmaßliche Täter ermittelt. Die Identifizierung erfolgte nach Angaben der Behörden mit Hilfe von Überwachungskameras der Schule. Bei dem Feuer kamen 16 Schülerinnen ums Leben, zahlreiche weitere wurden verletzt. Zum möglichen Motiv der Verdächtigen machten die Ermittler zunächst keine Angaben. Immer mehr private Vermieter in Deutschland planen derzeit keine energetischen Modernisierungen an ihren Immobilien. Das geht aus einer aktuellen Umfrage hervor. Demnach wollen rund 60% vorerst weder Heizungen austauschen noch Dämmmaßnahmen umsetzen. Damit ist die Zurückhaltung deutlich größer als noch vor einem Jahr.
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2: Wechselnd bewölkt, so kündigen die Meteorologen das Wetter für heute an, oder so haben sie es vorhergesagt. Das heißt also, ein bisschen Sonne soll auch noch dabei sein. 23 Grad soll es warm werden.
0: Der Verkehrsdienst.
2: Voll gesperrt ist wegen der Bauarbeiten von der Gemeindeverwaltung bis zum Ortsausgang die Hauptstraße Neupetershain. Umgeleitet wird über die Bundesstraßen 169, 156, Lieske, Proschim und Welzow.
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2: Achtung Autofahrer, es wird geblitzt und zwar in Neukirch. In der Kamenzer Straße ist ein Dreibein ausgebaut und das erwischt alle, die Richtung Königsbrück zu schnell unterwegs sind. Knollo hat sich eben gemeldet. Ich danke dir für die Information aus dem Spielhaus. Also Achtung, in Neukirch wird geblitzt in der Kamenzer Straße in Richtung Königsbrück. Gibt's weitere Infos diesbezüglich? Ich nehme sie gerne entgegen, gebe sie umgehend weiter. 03571 425 426. Das ist die Nummer des Lausitzwelle Verkehrsdienstes. Allen eine gute Fahrt.
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Ich bin eben ins Schmunzeln geraten bei Knollo, der uns den Blitzer gemeldet hatte. Ich habe es auch schon mit ihm besprochen. Heute ist Kindertag, da ist mir noch gleich eingefallen, das Spielhaus. Knollo, Kniffo, Larry Bum und die Schlapperplapper. Und dann war noch der Kater Kasimir dabei. Masine hat er mal gerufen, so aus der Nase.

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1: Widder. Für Sie verläuft der Tag nicht ganz reibungslos. Bei kleineren Spannungen hilft Ihnen am besten ein Schuss Humor.
0: Stier.
1: Fast sieht es so aus, als ob der Stier das große

0: Presse losgezogen hat bei Verhandlungen, zeigt er enormes Geschick. Das verspricht einen Zusatzgewinn.
1: Zwillinge.
0: Manchmal sind sie zu schnell mit ihrem Urteil, denken sie daran. Der erste Eindruck kann täuschen. Wagen sie lieber noch einen zweiten Blick.
1: Krebs.
0: Unruhige Zeiten könnten auf den Krebs zukommen, deshalb sollte er gut vorbereitet sein. Dann behält er auch im Chaos den Überblick.
1: Löwe.
0: Jetzt dürfen sie ruhig einen Zahn zulegen. Ihre Kondition kann sich genauso sehen lassen wie ihre Ideen. Nur Mut.
1: Jungfrau.
0: Hallo, hier bin ich. Wenn die Jungfrau will, dass man auf sie aufmerksam wird, sollte sie etwas mehr aus sich herausgehen. Schüchternheit wäre der falsche Weg.
1: Waage.
0: Sie haben einen guten Tag erwischt. Voller Tatendrang gehen Sie ans Werk. Gepaart mit einem guten Timing ist das ein tolles Erfolgsprogramm.
1: Skorpion.
0: Die sinnlichen Seiten des Lebens wären dem Skorpion wesentlich lieber als der stressige Alltag. Doch erst muss er sein Pensum erledigen, bevor es ans Genießen geht.
1: Schütze.
0: Statt verpassten Gelegenheiten nachzutrauern, sollten Sie Ihren Blick in die Zukunft richten. Denken Sie an das Motto, aus Fehlern wird man klug.
1: Steinbock.
0: Es wäre gut, wenn der Steinbock etwas mehr auf seine Gesundheit achten würde. Nur wenn er seinen Körper schont, bleibt die Leistungskurve oben.
1: Wassermann.
0: Hadern Sie nicht mit dem Schicksal. Manches ist vielleicht unerfreulich, aber ein Zufall kann die Kehrtwende bringen.
1: Fische.
0: Der Verstand ist zurzeit der beste Ratgeber der Fische. Vor allem bei Geschäftsbeziehungen brauchen Sie einen klaren Kopf und Spitzenargumente.
2: Überhaupt keine Frage. Das war das Lausitz-Horoskop für Montag, den 1. Juni 2026. Die Zeit habe ich auch noch. In einer guten Minute ist es 8:45.

Die gute Marianne Rosenberg. Achtung, Autofahrer, noch mal kurz der Hinweis. Es wird geblitzt in Neukirch in der Kamenzer Straße. Da ist ein Dreibein ausgebaut und das blitzt alle, die Richtung Königsbrück zu schnell unterwegs sind. Ich danke noch mal dem Knollo für die Informationen.

Und hier einige, ganz genau vier sind's, Meldungen der Polizei von gestern Nachmittag. Samstagmittag ist es auf der B183 bei Bad Liebenwerda zu einem Verkehrsunfall gekommen. Bei voller Fahrt hatte sich der Anhänger eines Pkw aus bisher ungeklärter Ursache gelöst. Er geriet auf die Gegenfahrbahn und traf einen dort entgegenkommenden Motorradfahrer. Der wurde beim Aufprall und dem Sturz schwer verletzt und musste mit einem Rettungshubschrauber ins Krankenhaus geflogen werden. Die Bundesstraße war für die Unfallaufnahme und Bergung für rund 1,5 Stunden voll und danach weitere 60 Minuten halbseitig gesperrt. Auf der Landesstraße bei Spremberg ist es Samstagabend zu einem Verkehrsunfall zwischen einem Wohnmobil und einem Transporter gekommen. Beim Fahrer des Transporters wurde Alkoholgeruch festgestellt. Ein Test ergab einen Wert von mehr als 2,6 Promille. Er musste Blut im Krankenhaus und den Führerschein bei der Polizei in Spremberg lassen. Ebenfalls am Samstagabend ist in der Bahnhofstraße in Lauchhammer einem Mopedfahrer ein Wildschwein ins Zweirad gelaufen. Er konnte nicht mehr rechtzeitig bremsen, kam zu Fall und mit Verletzungen zur Untersuchung ins Krankenhaus. Und Samstagnacht wurden Feuerwehr und Polizei per Alarm in die Werner-Ralf-Straße in Kamenz geschickt. Aus bislang unbekannter Art und Weise war im Kellerbereich eines Wohnblocks ein Brand ausgebrochen, der zu einer außergewöhnlichen Rauchentwicklung geführt hatte. Der gesamte Wohnblock mit 4 Hauseingängen musste evakuiert und die Bewohner teilweise mittels Drehleitern aus den Wohnungen geholt werden. Die Feuerwehr war mit 40 Kameraden und 7 Fahrzeugen im Einsatz. Verletzte gab es nicht. Die Stadt hat eine Turnhalle in der Nähe als Notunterkunft bereitgestellt. 38 Erwachsene, 9 Kinder und eine Katze haben sie in Anspruch genommen. Andere Betroffene sind bei Verwandten und Bekannten untergekommen. Der Wohnblock ist vorübergehend nicht betretbar und bewohnbar. Der Schaden am Gebäude konnte noch nicht beziffert werden. Die Kriminalpolizei ermittelt zur schweren Brandstiftung.

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1: Im Studio Antonia Naumann. Guten Morgen. Die Oberbürgermeisterwahl in Görlitz ist entschieden. Octavian Urso bleibt weitere 7 Jahre im Amt. Der CDU-Politiker setzte sich im zweiten Wahlgang mit 55,8% der Stimmen gegen seinen Herausforderer Sebastian Wippe von der AfD durch. Die Wahlbeteiligung lag bei 56,8%. Ein zweiter Wahlgang war nötig geworden, nachdem Urso Anfang Mai die absolute Mehrheit knapp verfehlt hatte. Weitere Nachrichten nun von meinem Kollegen Matthias Pollmann.
2: Die Wirtschaft in Südbrandenburg bleibt in schwieriger Lage. Das zeigt die aktuelle Konjunkturanalyse der Industrie- und Handelskammer Cottbus. Demnach hat sich die Stimmung in vielen Unternehmen erneut verschlechtert. Besonders kleine und mittelständische Betriebe leiden unter hohen Energie- und Rohstoffpreisen, steigenden Arbeitskosten und einer schwachen Nachfrage. Auch der Blick in die Zukunft fällt zunehmend pessimistisch aus. 4 von 10 Unternehmen rechnen mit einer weiteren Verschlechterung ihrer Lage. Viele Betriebe verschieben geplante Investitionen oder setzen sie ganz aus. Gleichzeitig wachsen bei zahlreichen Firmen die finanziellen Sorgen. IHK-Hauptgeschäftsführer André Fritsche fordert deshalb schnelle politische Reform und mehr Verlässlichkeit für die Wirtschaft. Es gehe um Arbeitsplätze, Investitionen und die Zukunft des Wirtschaftsstandortes Deutschland. Am Erweiterungsbau der berufsorientierenden Oberschule in der Wirtstraße in Spremberg hat die Betonage der Bodenplatte begonnen. Allein am ersten Bautag wurden rund 820 Kubikmeter Fertigbeton verarbeitet. Der Beton kommt aus Lauter und Trettendorf. Realisiert wird die Bodenplatte von der SLB Stadt- und Landbau Bautzen. Die Grundsteinlegung für den Erweiterungsbau ist für den 4. Juni geplant. In der alten Schmiede von Obergurich ist der Innenhof gepflastert worden. 2015 hatte die Gemeinde Obergurich das bauliche Zeugnis handwerklicher Tätigkeit, das sich damals in einem desolaten Zustand befand, erworben. Seitdem ist das Wohnhaus und die frühere Werkstatt saniert worden, wie Bürgermeister Thomas Polpitz berichtet. Er ist auch Vorstand des Fördervereins, der sich um den Erhalt der alten Schmiede kümmert. Letztes Sorgenkind war die Scheune, die noch vor einem Jahr vom Einsturz bedroht war. Hier wurden das Dach erneuert, Balken ausgewechselt und Lehmbauarbeiten ausgeführt und somit die Standfestigkeit hergestellt. 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
3: Soll heute noch besser werden, zumindest sonniger. So die Prognose der Wetterfrösche. Wechselnd bewölkt haben sie nämlich angesagt. Bei maximalen 23 Grad.
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3: Wegen der Erneuerung ist die Hauptstraße in Lichtenberg vom Ortseingang bis zum Abzweig Pulsnitzer Straße vollgesperrt. Die Umleitung erfolgt über Pulsnitz.
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3: Achtung Autofahrer, in Neukirch in der Kamenzer Straße, da steht ein Dreibein, das ist da ausgebaut und das blitzt alle, die zu schnell Richtung Königsbrück unterwegs sind. Achtung an der Stelle. Ich danke nochmal dem Knollo für die Informationen. Achtung, in Neukirch, Kamenzer Straße wird geblitzt. 03571 425 426, das ist die Nummer des Lausitzwelle Verkehrsdienstes, wenn Sie weitere Informationen für uns haben.
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Die Kleine mit der Gitarre, wo man sich mal gefragt hat, gab's die auch in ihrer Größe? Susi Cato. 8:09 ist mit dir geworden. Einen super Montagmorgen wünscht Bernd Vogava. Hier ist die Lausitzwelle mit dem fröhlichen Wecker. 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

Hier kommt jetzt eine Information aus dem Kreistag in Bautzen. Da gab es nämlich gestern eine Sondersitzung. Auf ihr haben die Kreisräte einen Betriebskostenzuschuss für die private Kamenzer Klinik beschlossen. Er soll bis zu 500.000 Euro betragen und den Erhalt der Geburtshilfe am Krankenhaus bis längstens zum Ende dieses Jahres ermöglichen. Zur Finanzierung wird ab Juli das ÖPNV-Angebot im Landkreis Bautzen im Wochenend- und Ferienverkehr reduziert. Die Sondersitzung war durch die BSW-Fraktion im Kreistag kurzfristig nach Bekanntwerden der Ergebnisse der am Freitag geführten Gespräche von Landrat Udo Vitschers mit der Sozialministerin und dem Präsidenten der Landesdirektion aufgrund der für den 31. Mai beabsichtigten Schließung der Klinik beantragt worden. Seitens des Ministeriums war am Freitag verdeutlicht worden, dass die Versorgungssicherheit im Landkreis Bautzen nach einer ersten Prüfung aufgrund der Angebote der Schwerpunktversorger Kliniken in Bautzen und Hoyerswerda gesichert und daher keine Anordnung auf Erhalt des Angebotes durch den Freistaat möglich sei. In der Sondersitzung gestern verwies der Landrat Udo Vitschers auf die erneute Abstimmung mit der Geschäftsleitung des Krankenhauses in Kamenz am Samstag. Demnach würde die Klinik im Falle eines monatlichen Betriebskostenzuschusses die Schließung der Geburtshilfe möglichst bis Ende des Jahres aufschieben. Das Geld für diesen Betriebskostenzuschuss soll durch Streichung freiwilliger Leistungen bereitgestellt werden. Dies betrifft die Reduzierung des ÖPNV-Angebotes im Landkreis Bautzen. Eingeschränkt werden soll hier das Angebot am Wochenende und in den Ferien. Insgesamt muss etwa ein Viertel des Angebotes reduziert werden. Welche Strecken und Fahrten in welchem Umfang betroffen sein werden, wird in den kommenden Tagen festgelegt. Die Kürzungen sollen ab diesem Juli gelten, heißt es aus dem Landratsamt in Bautzen abschließend.

0: Jetzt geht's nochmal um den Kindertag heute und um die kleine Martha. Sie hatte beim Gespräch mit meiner Kollegin Chiara Bischoff die Möglichkeit genutzt und sich gleich auch mal was gewünscht.
1: Also ich wünsche mir Lush Life, weil das ein sehr, sehr schönes Lied ist. Und da gibt's auch einen Tanz dazu, den mag ich auch sehr, den tanze ich auch selbst. Und der Beat und die Melodie ist einfach sehr, sehr cool.

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1: Im Studio ist Michael Miem. Die Weltgesundheitsorganisation drängt auf eine engere Abstimmung aller Helfer im Kampf gegen den Ebola-Ausbruch in der Demokratischen Republik Kongo. WHO-Chef Ghebreyesus betonte bei einem Besuch in einer besonders betroffenen Provinz, dass humanitäre Organisationen und Gesundheitsdienste ihre Maßnahmen besser koordinieren müssten. Zugleich hob er hervor, wie wichtig die Einbindung der lokalen Bevölkerung für eine erfolgreiche Eindämmung der Krankheit sei. Die israelische Armee ist nach eigenen Angaben im Südlibanon weiter vorgerückt und hat die strategisch bedeutende Kreuzritterfestung Beaufort eingenommen. Ministerpräsident Benjamin Netanyahu und Verteidigungsminister Katz erklärten, dass dort die israelische Flagge gehisst worden sei. Gleichzeitig setzten die Hisbollah ihren Beschuss auf israelische Ziele fort. Erstmals seit Beginn des Ukraine-Kriegs treten deutsche Unternehmer wieder offiziell beim Wirtschaftsforum in St. Petersburg auf. Nach Angaben der deutsch-russischen Außenhandelskammer geht es dabei auch darum, wirtschaftliche Kontakte für die Zeit nach einem möglichen Waffenstillstand aufrechtzuerhalten und bestehende Vermögenswerte deutscher Unternehmen in Russland zu schützen. Vertreter aus den USA und Frankreich waren bereits im vergangenen Jahr wieder bei ähnlichen Formaten vertreten. Rund 1000 Förster und Waldexperten kommen in dieser Woche zur Tagung des Deutschen Forstvereins in Rostock zusammen. Im Mittelpunkt stehen die Auswirkungen des Klimawandels auf die Wälder in Mitteleuropa. Experten sehen vor allem Trockenheit und Wassermangel als große Belastung für die Waldökosysteme. Dadurch würden Bäume anfälliger für Krankheiten und Schädlingsbefall. Die geplante Reform des BAföG sorgt für neuen Ärger innerhalb der Bundesregierung. Forschungsministerin Bär erklärte, ihr Ministerium habe die Vorbereitungen für die Reform abgeschlossen. Gleichzeitig äußerte sie Zweifel daran, dass das Vorhaben weiterhin die notwendige Unterstützung der Regierungsfraktionen erhält. Damit wächst die Unsicherheit über die Zukunft der geplanten Änderungen.
0: Das Wetter.
2: Heute noch wechselnd bewölkt bei maximalen 23 Grad.
0: Der Verkehrsdienst.
2: Wegen der Sanierung des Knappensees ist ab der Knappenhütte die Straße von Knappenrode nach Koblenz vollgesperrt. Die Umleitung führt über die B96 und über Großserchen.
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2: Achtung Autofahrer, so neu ist es nicht mehr, ein Stündchen ist es her, aber der Blitzer steht noch in Neukirch in der Kamenzer Straße. Ein ausgebautes Dreibein und das erwischt alle, die Richtung Königsbrück zu schnell an ihm vorbeirauschen. Knollo hat es gemeldet und er hat auch die Sache nochmal bestätigt, eben vor einigen Minuten. Dank auch nochmal für diesen Anruf. Gibt's weitere 03571-425-426, so die Nummer des Lausitzwelle Verkehrsdienstes.
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Wer es auch nicht tot zu kriegen, der Silverbird von Tina Rainford. 8 Minuten nach 9 haben wir es. Hier ist die Lausitzwelle mit dem fröhlichen Wecker. Das letzte Stündchen des fröhlichen Weckers heute am Montag hat geschlagen. Ich freue mich, dass Sie noch dran sind oder dass Sie wieder dran sind.

0: 10:50. Ich komme hier an der Stelle nochmal mit etwas Geschichte an drei Themen vergangener Zeit. Drei wichtige Themen möchte ich an der Stelle nochmal kurz erinnern.
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2: Das allgemeine Landrecht für die preußischen Staaten tritt am 1. Juni 1794 in Kraft. Es ist der Vorläufer des Bundesgesetzbuches und legte in über 19.000 Paragraphen die Rechte der Bürger fest. Im Jahr 1900 wird das allgemeine Landrecht durch das bürgerliche Gesetzbuch abgelöst. Das BGB ist heute eine der wichtigsten Rechtsgrundlagen in der Bundesrepublik Deutschland. Der Kaiser des deutschen Fußballs, Franz Beckenbauer, beendete seine aktive Laufbahn. Das Abschiedsspiel am 1. Juni 1982 zwischen der deutschen Nationalmannschaft und seinem damaligen Verein, dem Hamburger SV, endete 4:2. Die meiste Zeit seiner aktiven Sportkarriere hat er jedoch beim FC Bayern München verbracht. Im Ausland spielte er 3 Jahre bei Cosmos New York. Unter seinen Erfolgen als Spieler ragen 5 deutsche Meisterschaften, 3 US-Meistertitel, 4 DFB-Pokalsiege, 1 Europapokal, der Pokalmeister, 3 Europapokale der Landesmeister, 1 Weltpokal, 2 Ehrungen als Fußballer des Jahres in Europa, die Europameisterschaft 1972 und der Gewinn der Weltmeisterschaft 1974 heraus. Nach dem Ende seiner aktiven Laufbahn war er als Trainer der deutschen Nationalmannschaft und als Präsident des FC Bayern München weiter erfolgreich. Unter ihm gewann die deutsche Auswahl die WM 1990. Nach 37 Jahren ein Städtenamenwechsel in Sachsen. Nachdem 3/4 der Bevölkerung dafür gestimmt hatte, erhielt Karl-Marx-Stadt am 1. Juni 1990 wieder ihren alten Namen Chemnitz zurück. Von 1953 bis 90 hatte die drittgrößte Stadt Sachsens zu DDR-Zeiten den Namen des sozialistischen Vordenkers getragen. Zur Umbenennung war es gekommen, nachdem das Zentralkomitee der SED das Jahr 53 zum Karl-Marx-Jahr erklärt hatte und eben diesen mit diversen zu ihren. Eigentlich sollte Eisenhüttenstadt benannt werden, wurde aber nach dem Tod Stalins zu Stalinstadt. Die Stadt Leipzig stand ebenfalls zur Debatte, eine Umbenennung wurde aber wegen seiner langen Messetradition verworfen. So fiel die Wahl dann schließlich auf Chemnitz.

10 Minuten vor halb 10. Achtung Autofahrer, hier nochmal kurz der Hinweis. Geblitzt wird in Neukirch. In der Kamenzer Straße steht ein ausgebautes Dreibein und das erwischt alle, die zu schnell Richtung Königsbrück an ihm vorbeirauschen. Dank nochmal dem Knollo für die Information. Achtung an der Stelle. Und dann gucken wir gleich nochmal kurz aufs Wetter. Obwohl es eher nach Regen aussieht als nach Sonne, haben die Wetterfrösche wechselnde Bewölkung für heute angesagt. Das heißt, wir können also noch mit ein bisschen Sonne rechnen. 23 Grad soll es warm werden. Nachts teils klar und dazu 13 Grad. Morgen erwartet uns ein Mix aus Sonne und Wolken bei bis zu 26 Grad. Mehr Wolken als Sonne bei 20 Grad in der Spitze sind für Mittwoch vorhergesagt. Dazu soll es Schauer und sogar etwas Blitz und Donner geben. Am Donnerstag dann wieder trocken und heiter bis wolkig bei 24 Grad hier bei uns im Lausitz-Welle-Radioland.

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1: Im Studio Antonia Naumann. Guten Morgen. Die Oberbürgermeisterwahl in Görlitz ist entschieden. Octavian Urso bleibt weitere 7 Jahre im Amt. Der CDU-Politiker setzte sich im zweiten Wahlgang mit 55,8% der Stimmen gegen seinen Herausforderer Sebastian Wippe von der AfD durch. Die Wahlbeteiligung lag bei 56,8%. Ein zweiter Wahlgang war nötig geworden, nachdem Urso Anfang Mai die absolute Mehrheit knapp verfehlt hatte. Weitere Nachrichten nun von meinem Kollegen Matthias Pollmann.
2: Die Wirtschaft in Südbrandenburg bleibt in schwieriger Lage. Das zeigt die aktuelle Konjunkturanalyse der Industrie- und Handelskammer Cottbus. Demnach hat sich die Stimmung in vielen Unternehmen erneut verschlechtert. Besonders kleine und mittelständische Betriebe leiden unter hohen Energie- und Rohstoffpreisen, steigenden Arbeitskosten und einer schwachen Nachfrage. Auch der Blick in die Zukunft fällt zunehmend pessimistisch aus. 4 von 10 Unternehmen rechnen mit einer weiteren Verschlechterung ihrer Lage. Viele Betriebe verschieben geplante Investitionen oder setzen sie ganz aus. Gleichzeitig wachsen bei zahlreichen Firmen die finanziellen Sorgen. IHK-Hauptgeschäftsführer André Fritsche fordert deshalb schnelle politische Reform und mehr Verlässlichkeit für die Wirtschaft. Es gehe um Arbeitsplätze, Investitionen und die Zukunft des Wirtschaftsstandortes Deutschland. Am Erweiterungsbau der berufsorientierenden Oberschule in der Wirtstraße in Spremberg hat die Betonage der Bodenplatte begonnen. Allein am ersten Bautag wurden rund 820 Kubikmeter Fertigbeton verarbeitet. Der Beton kommt aus Lauter und Trettendorf. Realisiert wird die Bodenplatte von der SLB Stadt- und Landbau Bautzen. Die Grundsteinlegung für den Erweiterungsbau ist für den 4. Juni geplant. In der alten Schmiede von Obergurich ist der Innenhof gepflastert worden. 2015 hatte die Gemeinde Obergurich das bauliche Zeugnis handwerklicher Tätigkeit, das sich damals in einem desolaten Zustand befand, erworben. Seitdem ist das Wohnhaus und die frühere Werkstatt saniert worden, wie Bürgermeister Thomas Polpitz berichtet. Er ist auch Vorstand des Fördervereins, der sich um den Erhalt der alten Schmiede kümmert. Letztes Sorgenkind war die Scheune, die noch vor einem Jahr vom Einsturz bedroht war. Hier wurden das Dach erneuert, Balken ausgewechselt und Lehmbauarbeiten ausgeführt und somit die Standfestigkeit hergestellt. 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
3: Wechselnd bewölkt, heute hier bei uns im Lausitzwelle Radioland bei 23 Grad.
0: Der Verkehrsdienst.
3: Wegen des Ausbaus ist die B156 in Schillichau und nördlich Briesnig abschnittsweise gesperrt. Die Umleitungsstrecken führen über die S109 und 101 Malschwitz und Klicks sowie die S106 und 101 Ludowitz und Milkel.
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3: Achtung, Rollfahrer, geblitzt wird wohl immer noch in Neukirch in der Kamenzer Straße. Da steht ein ausgebautes Dreibein am Wegesrand und blitzt alle, die Richtung Königsbrück zu schnell unterwegs sind. Achtung an der Stelle, dank nochmal dem Knollo für die Informationen.
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Und damit haben wir es 9:09. Ein habe ich noch und dann noch einige kurze Veranstaltungstipps. Der gute Billy Joel ist das.

Und da heute Kindertag ist, fangen wir bei den Tipps mal mit denen für die Jüngsten an. Es wird ja allerorten heute gefeiert. Die Steppjes stehen im Mittelpunkt, so auch im Jugendclub aus Orsi in Hoyerswerda am Plani. Um 15 Uhr beginnt heute das große Kindertagsfest. Hüpfburg, Wasserspiele, Zielwurf, Büchsenwerfen, Kinderschminken sind im Angebot. Es gibt natürlich aber auch was für den Magen, für den Appetit. Und da unter anderem Eis, Waffeln und auch Sandwich. Und auch im Club WK3 in Senftenberg in der Kellermannstraße ist heute was los. Das ist dort täglich für die Kinder. Heute wahrscheinlich noch ein bisschen mehr. Und wer auf der Suche nach einer tollen Geschenkidee ist, der kann dort einfach töpfern. Wer Lust, etwas zu basteln hat, der ist heute ab 15 Uhr genau richtig und kann sich mit tollen Ideen oder von tollen Ideen überraschen lassen. Soweit die Tipps für die Steppkes. Jetzt folgen die für die ältere Generation. Bis Sonntag findet in Brandenburg die 32. Brandenburgische Seniorenwoche unter dem Motto Gesellschaft braucht Erfahrung, Senioren brauchen Teilhabe statt. Auch im Landkreis Oberspreewald-Lausitz wird die Seniorenwoche zentral eröffnet. Die feierliche Veranstaltung findet heute von 14 bis 17 Uhr im Bürgerhaus Wendische Kirche in Senftenberg statt. Interessierte sind herzlich eingeladen, daran teilzunehmen. Die Gäste erwartet auch in diesem Jahr ein kurzweiliges, kostenfreies Kulturprogramm, so das Landratsamt in Senftenberg. Anmeldungen sind möglich über Sachbearbeiterin Theresa Pusch unter Telefon Senftenberg 870 1005 oder online unter ehrenamt@osl-online.de. Und ich sage Ihnen nochmal die beiden Möglichkeiten zur Anmeldung, wenn Sie es vorher tun möchten. Einmal Telefon Senftenberg 870 1005 oder ehrenamt@osl-online.de. Beim Nachbarschaftshilfeverein gibt es heute ab 9 Uhr die Computerhilfe im Grünen Hain in der Hufelandstraße und am Nachmittag ab 14 Uhr den Spielenachmittag im Mehrgenerationenhaus in der Schweizer Straße in Hoyerswerda.

Und damit haben wir es 11:11. Die Zeit ist verflogen. Achtung, Autofahrer. Nochmal ganz kurz der Hinweis, wenn er noch steht, könnte ein Blitzer stehen, und zwar ein ausgebautes 3 bei Neukirch in der Kamenzer Straße. Und alle Blitzen, die zu schnell Richtung Königsbrück sind oder fahren, Achtung an der Stelle. Ich danke nochmal dem Knollo für die Information. Ja, und es ist Zeit für mich, mich zu verabschieden. Das war der fröhliche Wecker an diesem Montag. Ich denke, wir sind ganz gut in diese neue Woche gestartet, in diese erste im Juni. Ich melde mich am Nachmittag nochmal von 14 bis 17 Uhr und bin natürlich auch morgen wieder hier von 6 bis 10 mit vielen Infos aus dem Lausitzfeller Radioland mit guter Musik beim fröhlichen Wecker, der von 6 bis 10 klingelt. Ich freue mich auf Sie. Bis dahin sagt für jetzt Gruß, Dank und tschüss, Bernd Vogava.

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1: Im Studio ist Michael Miem. Die Weltgesundheitsorganisation drängt auf eine engere Abstimmung aller Helfer im Kampf gegen den Ebola-Ausbruch in der Demokratischen Republik Kongo. WHO-Chef Ghebreyesus betonte bei einem Besuch in einer besonders betroffenen Provinz, dass humanitäre Organisationen und Gesundheitsdienste ihre Maßnahmen besser koordinieren müssten. Zugleich hob er hervor, wie wichtig die Einbindung der lokalen Bevölkerung für eine erfolgreiche Eindämmung der Krankheit sei. Die israelische Armee ist nach eigenen Angaben im Südlibanon weiter vorgerückt und hat die strategisch bedeutende Kreuzritterfestung Beaufort eingenommen. Ministerpräsident Benjamin Netanyahu und Verteidigungsminister Katz erklärten, dass dort die israelische Flagge gehisst worden sei. Gleichzeitig setzten die Hisbollah ihren Beschuss auf israelische Ziele fort. Erstmals seit Beginn des Ukraine-Kriegs treten deutsche Unternehmer wieder offiziell beim Wirtschaftsforum in St. Petersburg auf. Nach Angaben der deutsch-russischen Außenhandelskammer geht es dabei auch darum, wirtschaftliche Kontakte für die Zeit nach einem möglichen Waffenstillstand aufrechtzuerhalten und bestehende Vermögenswerte deutscher Unternehmen in Russland zu schützen. Vertreter aus den USA und Frankreich waren bereits im vergangenen Jahr wieder bei ähnlichen Formaten vertreten. Rund 1000 Förster und Waldexperten kommen in dieser Woche zur Tagung des Deutschen Forstvereins in Rostock zusammen. Im Mittelpunkt stehen die Auswirkungen des Klimawandels auf die Wälder in Mitteleuropa. Experten sehen vor allem Trockenheit und Wassermangel als große Belastung für die Waldökosysteme. Dadurch würden Bäume anfälliger für Krankheiten und Schädlingsbefall. Die geplante Reform des BAföG sorgt für neuen Ärger innerhalb der Bundesregierung. Forschungsministerin Beer erklärte, ihr Ministerium habe die Vorbereitungen für die Reform abgeschlossen. Gleichzeitig äußerte sie Zweifel daran, dass das Vorhaben weiterhin die notwendige Unterstützung der Regierungsfraktionen erhält. Damit wächst die Unsicherheit über die Zukunft der geplanten Änderungen.
0: Das Wetter.
2: Etwas frischer als in der vergangenen Woche starten wir jetzt in den Juni. Der Vormittag gestaltet sich noch recht bewölkt. Zum Mittag und Nachmittag hin zeigt sich dann vermehrt die Sonne. Wir können durchatmen, denn die Temperaturen liegen heute zwischen maximal 19 Grad um Bautzen, 21 Grad in Kamenz und 22 Grad im Seenland. Auch wenn sich im Tagesverlauf die Sonne mehr zeigt, kann es insbesondere in der Westlausitz am Nachmittag zu Niederschlag kommen.
0: Der Verkehrsdienst.
2: Die B96 ist nördlich von Zittau vollgesperrt aufgrund des grundhaften Ausbaus der Bundesstraße. Umleitungen sind ausgeschildert.
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2: Haben Sie Staus, Blitzer oder Unfälle gesehen, dann rufen Sie uns gern an. 03571 425 426. Das ist unsere Nummer. Wir geben Ihre Informationen dann an alle anderen weiter. Fahren Sie vorsichtig.
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1: Für Sie im Studio Antonia Naumann. Hallo. Die Oberbürgermeisterwahl in Görlitz ist entschieden. Octavian Urso bleibt weitere 7 Jahre im Amt. Der CDU-Politiker setzte sich im zweiten Wahlgang mit 55,8% der Stimmen gegen seinen Herausforderer Sebastian Wippe von der AfD durch. Die Wahlbeteiligung lag bei 56,8%. Ein zweiter Wahlgang war nötig geworden, nachdem Urso Anfang Mai die absolute Mehrheit knapp verfehlt hatte. Bei der Bürgermeisterwahl in Bernsdorf ist noch keine Entscheidung gefallen. Im ersten Wahlgang erhielt Frank Jurisch von den Freien Wählern und der BKC knapp 44% der Stimmen und lag damit vor CDU-Kandidat Thomas Heink mit gut 35%. Da keiner der 4 Bewerber die absolute Mehrheit erreichte, kommt es am 28. Juni zu einem zweiten Wahlgang. Die Wahlbeteiligung lag bei mehr als 67%. Der bisherige Bürgermeister Harry Habel tritt aus Altersgründen nicht erneut an. Die Wirtschaft in Südbrandenburg bleibt in schwieriger Lage. Das zeigt die aktuelle Konjunkturanalyse der Industrie- und Handelskammer Cottbus. Besonders kleine und mittelständische Betriebe leiden unter hohen Energie- und Rohstoffpreisen, steigenden Arbeitskosten und einer schwachen Nachfrage. Auch der Blick in die Zukunft fällt zunehmend pessimistisch aus. 4 von 10 Unternehmen rechnen mit einer weiteren Verschlechterung ihrer Lage. Viele Betriebe verschieben geplante Investitionen oder setzen sie ganz aus. Gleichzeitig wachsen bei zahlreichen Firmen die finanziellen Sorgen. IHK-Hauptgeschäftsführer André Fritsche fordert deshalb schnelle politische Reform und mehr Verlässlichkeit für die Wirtschaft. Am Erweiterungsbau der berufsorientierenden Oberschule in der Wirtstraße in Spremberg hat die Betonage der Bodenplatte begonnen. Allein am ersten Bautag wurden dafür rund 820 Kubikmeter Fertigbeton verarbeitet. Insgesamt werden etwa 2300 Kubikmeter benötigt. Der Beton kommt aus Lauter und Trattendorf. Realisiert wird die Bodenplatte von der SLB Stadt- und Landbau Bautzen. Weitere Betonarbeiten sind für den 2. Juni geplant. Dafür starten die Arbeiten bereits am frühen Morgen. Die Stadt bittet Anwohner wegen möglicher Lärmbelästigung um Verständnis. Die Grundsteinlegung für den Erweiterungsbau ist für den 4. Juni geplant.
0: Das Wetter.
1: Etwas frischer als in der vergangenen Woche starten wir jetzt in den Juni. Der Vormittag gestaltet sich noch recht bewölkt. Zum Mittag und Nachmittag hin zeigt sich dann vermehrt die Sonne. Wir können durchatmen, denn die Temperaturen liegen heute zwischen maximal 19 Grad um Bautzen, 21 Grad in Kamenz und 22 Grad im Seenland. Auch wenn sich im Tagesverlauf die Sonne mehr zeigt, kann es insbesondere in der Westlausitz am Nachmittag zu Niederschlag kommen.
0: Der Verkehrsdienst.
1: Die Schranken am Hoyerswerdaer Bahnhof in der Dresdner Straße haben einen Defekt. Ich wiederhole nochmal, die Verkehrsschranken in der Dresdner Straße am Bahnhof Hoyerswerda sind defekt.
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1: 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Wir geben Ihre Informationen dann an alle anderen weiter. Fahren Sie vorsichtig.
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1: Im Studio ist Michael Miem. Die Weltgesundheitsorganisation drängt auf eine engere Abstimmung aller Helfer im Kampf gegen den Ebola-Ausbruch in der Demokratischen Republik Kongo. WHO-Chef Ghebreyesus betonte bei einem Besuch in einer besonders betroffenen Provinz, dass humanitäre Organisationen und Gesundheitsdienste ihre Maßnahmen besser koordinieren müssten. Zugleich hob er hervor, wie wichtig die Einbindung der lokalen Bevölkerung für eine erfolgreiche Eindämmung der Krankheit sei. Die israelische Armee ist nach eigenen Angaben im Südlibanon weiter vorgerückt und hat die strategisch bedeutende Kreuzritterfestung Beaufort eingenommen. Ministerpräsident Benjamin Netanyahu und Verteidigungsminister Katz erklärten, dass dort die israelische Flagge gehisst worden sei. Gleichzeitig setzten die Hisbollah ihren Beschuss auf israelische Ziele fort. Erstmals seit Beginn des Ukraine-Kriegs treten deutsche Unternehmer wieder offiziell beim Wirtschaftsforum in St. Petersburg auf. Nach Angaben der deutsch-russischen Außenhandelskammer geht es dabei auch darum, wirtschaftliche Kontakte für die Zeit nach einem möglichen Waffenstillstand aufrechtzuerhalten und bestehende Vermögenswerte deutscher Unternehmen in Russland zu schützen. Vertreter aus den USA und Frankreich waren bereits im vergangenen Jahr wieder bei ähnlichen Formaten vertreten. Rund 1000 Förster und Waldexperten kommen in dieser Woche zur Tagung des Deutschen Forstvereins in Rostock zusammen. Im Mittelpunkt stehen die Auswirkungen des Klimawandels auf die Wälder in Mitteleuropa. Experten sehen vor allem Trockenheit und Wassermangel als große Belastung für die Waldökosysteme. Dadurch würden Bäume anfälliger für Krankheiten und Schädlingsbefall. Die geplante Reform des BAföG sorgt für neuen Ärger innerhalb der Bundesregierung. Forschungsministerin Bär erklärte, ihr Ministerium habe die Vorbereitungen für die Reform abgeschlossen. Gleichzeitig äußerte sie Zweifel daran, dass das Vorhaben weiterhin die notwendige Unterstützung der Regierungsfraktionen erhält. Damit wächst die Unsicherheit über die Zukunft der geplanten Änderungen.
0: Das Wetter.
2: Etwas frischer als in der vergangenen Woche starten wir jetzt in den Juni. Der Vormittag gestaltet sich noch recht bewölkt. Zum Mittag und Nachmittag hin zeigt sich dann vermehrt die Sonne. Wir können durchatmen, denn die Temperaturen liegen heute zwischen maximal 19 Grad um Bautzen, 21 Grad in Kamenz und 22 Grad im Seenland. Auch wenn sich im Tagesverlauf die Sonne mehr zeigt, kann es insbesondere in der Westlausitz am Nachmittag zu Niederschlag kommen.
0: Der Verkehrsdienst.
2: Die Schranken am Hoyerswerdaer Bahnhof in der Dresdner Straße haben einen Defekt. Ich wiederhole nochmal, die Verkehrsschranken in der Dresdner Straße am Bahnhof Hoyerswerda sind defekt.
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1: Für Sie im Studio Antonia Naumann. Hallo. Die Oberbürgermeisterwahl in Görlitz ist entschieden. Octavian Urso bleibt weitere 7 Jahre im Amt. Der CDU-Politiker setzte sich im zweiten Wahlgang mit 55,8% der Stimmen gegen seinen Herausforderer Sebastian Wippe von der AfD durch. Die Wahlbeteiligung lag bei 56,8%. Ein zweiter Wahlgang war nötig geworden, nachdem Urso Anfang Mai die absolute Mehrheit knapp verfehlt hatte. Bei der Bürgermeisterwahl in Bernsdorf ist noch keine Entscheidung gefallen. Im ersten Wahlgang erhielt Frank Jurisch von den Freien Wählern und der BKC knapp 44% der Stimmen und lag damit vor CDU-Kandidat Thomas Heink mit gut 35%. Da keiner der 4 Bewerber die absolute Mehrheit erreichte, kommt es am 28. Juni zu einem zweiten Wahlgang. Die Wahlbeteiligung lag bei mehr als 67%. Der bisherige Bürgermeister Harry Habel tritt aus Altersgründen nicht erneut an. Die Wirtschaft in Südbrandenburg bleibt in schwieriger Lage. Das zeigt die aktuelle Konjunkturanalyse der Industrie- und Handelskammer Cottbus. Besonders kleine und mittelständische Betriebe leiden unter hohen Energie- und Rohstoffpreisen, steigenden Arbeitskosten und einer schwachen Nachfrage. Auch der Blick in die Zukunft fällt zunehmend pessimistisch aus. 4 von 10 Unternehmen rechnen mit einer weiteren Verschlechterung ihrer Lage. Viele Betriebe verschieben geplante Investitionen oder setzen sie ganz aus. Gleichzeitig wachsen bei zahlreichen Firmen die finanziellen Sorgen. IHK-Hauptgeschäftsführer André Fritsche fordert deshalb schnelle politische Reform und mehr Verlässlichkeit für die Wirtschaft. Am Erweiterungsbau der berufsorientierenden Oberschule in der Wirtstraße in Spremberg hat die Betonage der Bodenplatte begonnen. Allein am ersten Bautag wurden dafür rund 820 Kubikmeter Fertigbeton verarbeitet. Insgesamt werden etwa 2300 Kubikmeter benötigt. Der Beton kommt aus Lauter und Trattendorf. Realisiert wird die Bodenplatte von der SLB Stadt- und Landbau Bautzen. Weitere Betonarbeiten sind für den 2. Juni geplant. Dafür starten die Arbeiten bereits am frühen Morgen. Die Stadt bittet Anwohner wegen möglicher Lärmbelästigung um Verständnis. Die Grundsteinlegung für den Erweiterungsbau ist für den 4. Juni geplant.
0: Das Wetter.
1: Etwas frischer als in der vergangenen Woche starten wir jetzt in den Juni. Der Vormittag gestaltet sich noch recht bewölkt. Zum Mittag und Nachmittag hin zeigt sich dann vermehrt die Sonne. Wir können durchatmen, denn die Temperaturen liegen heute zwischen maximal 19 Grad um Bautzen, 21 Grad in Kamenz und 22 Grad im Seenland. Auch wenn sich im Tagesverlauf die Sonne mehr zeigt, kann es insbesondere in der Westlausitz am Nachmittag zu Niederschlag kommen.
0: Der Verkehrsdienst.
1: Die B96 ist nördlich von Zittau vollgesperrt aufgrund des grundhaften Ausbaus der Bundesstraße. Umleitungen sind ausgeschildert.
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1: Mit Michael Miem. Die Kämpfe zwischen Israel und der Hisbollah im Libanon haben sich weiter intensiviert. Nach libanesischen Angaben wurden bei einem israelischen Angriff im Südlibanon mehrere Menschen getötet und zahlreiche weitere verletzt. Gleichzeitig verstärkten die vom Iran unterstützte Hisbollah ihren Beschuss auf Nordisrael. Das Büro von Ministerpräsident Netanyahu kündigte weitere Angriffe auf Ziele der Miliz im Raum Beirut an. Auch Verteidigungsminister Katz unterstützte die Ausweitung der Militäroperationen. Der neue ungarische Ministerpräsident Magyar will Staatspräsident Szulyok durch eine Verfassungsänderung aus dem Amt entfernen. Nach einem Treffen mit dem Staatsoberhaupt in Budapest kündigte Magyar an, die dafür notwendigen politischen Schritte zeitnah einzuleiten. Die Ankündigung dürfte die innenpolitischen Spannungen in Ungarn weiter verschärfen. Bei einer Klausurtagung der CDU in Meschede kommen Bundeskanzler Merz und Nordrhein-Westfalens Ministerpräsident Wüst erstmals seit den Spekulationen über einen möglichen Kanzlerwechsel öffentlich zusammen. Im Mittelpunkt stehen die Geschlossenheit der Partei sowie die Umsetzung wichtiger Reformvorhaben. Die CDU will mit dem Treffen ein Signal der Stabilität senden. Die Weltgesundheitsorganisation drängt auf eine engere Abstimmung aller Helfer im Kampf gegen den Ebola-Ausbruch in der Demokratischen Republik Kongo. WHO-Chef Ghebreyesus betonte bei einem Besuch in einer besonders betroffenen Provinz, dass humanitäre Organisationen und Gesundheitsdienste ihre Maßnahmen besser koordinieren müssten. Zugleich hob er hervor, wie wichtig die Einbindung der lokalen Bevölkerung für eine erfolgreiche Eindämmung der Krankheit sei. Rund 1000 Förster und Waldexperten kommen in dieser Woche zur Tagung des Deutschen Forstvereins in Rostock zusammen. Im Mittelpunkt stehen die Auswirkungen des Klimawandels auf die Wälder in Mitteleuropa. Experten sehen vor allem Trockenheit und Wassermangel als große Belastung für die Waldökosysteme. Dadurch würden Bäume anfälliger für Krankheiten und Schädlingsbefall.
0: Das Wetter.
2: Etwas frischer als in der vergangenen Woche starten wir jetzt in den Juni. Der Vormittag gestaltet sich noch recht bewölkt. Zum Mittag und Nachmittag hin zeigt sich dann vermehrt die Sonne. Wir können durchatmen, denn die Temperaturen liegen heute zwischen maximal 19 Grad um Bautzen, 21 Grad in Kamenz und 22 Grad im Seenland. Auch wenn sich im Tagesverlauf die Sonne mehr zeigt, kann es insbesondere in der Westlausitz am Nachmittag zu Niederschlag kommen.
0: Der Verkehrsdienst.
2: Die B96 ist nördlich von Zittau vollgesperrt aufgrund des grundhaften Ausbaus der Bundesstraße. Umleitungen sind ausgeschildert.
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1: Für Sie im Studio Antonia Naumann. Hallo. Die Oberbürgermeisterwahl in Görlitz ist entschieden. Octavian Urso bleibt weitere 7 Jahre im Amt. Der CDU-Politiker setzte sich im zweiten Wahlgang mit 55,8% der Stimmen gegen seinen Herausforderer Sebastian Wippe von der AfD durch. Die Wahlbeteiligung lag bei 56,8%. Ein zweiter Wahlgang war nötig geworden, nachdem Urso Anfang Mai die absolute Mehrheit knapp verfehlt hatte. Bei der Bürgermeisterwahl in Bernsdorf ist noch keine Entscheidung gefallen. Im ersten Wahlgang erhielt Frank Jurisch von den Freien Wählern und der BKC knapp 44% der Stimmen und lag damit vor CDU-Kandidat Thomas Heink mit gut 35%. Da keiner der 4 Bewerber die absolute Mehrheit erreichte, kommt es am 28. Juni zu einem zweiten Wahlgang. Die Wahlbeteiligung lag bei mehr als 67%. Der bisherige Bürgermeister Harry Habel tritt aus Altersgründen nicht erneut an. Die Wirtschaft in Südbrandenburg bleibt in schwieriger Lage. Das zeigt die aktuelle Konjunkturanalyse der Industrie- und Handelskammer Cottbus. Besonders kleine und mittelständische Betriebe leiden unter hohen Energie- und Rohstoffpreisen, steigenden Arbeitskosten und einer schwachen Nachfrage. Auch der Blick in die Zukunft fällt zunehmend pessimistisch aus. 4 von 10 Unternehmen rechnen mit einer weiteren Verschlechterung ihrer Lage. Viele Betriebe verschieben geplante Investitionen oder setzen sie ganz aus. Gleichzeitig wachsen bei zahlreichen Firmen die finanziellen Sorgen. IHK-Hauptgeschäftsführer André Fritsche fordert deshalb schnelle politische Reform und mehr Verlässlichkeit für die Wirtschaft. Am Erweiterungsbau der berufsorientierenden Oberschule in der Wirtstraße in Spremberg hat die Betonage der Bodenplatte begonnen. Allein am ersten Bautag wurden dafür rund 820 Kubikmeter Fertigbeton verarbeitet. Insgesamt werden etwa 2300 Kubikmeter benötigt. Der Beton kommt aus Lauter und Trattendorf. Realisiert wird die Bodenplatte von der SLB Stadt- und Landbau Bautzen. Weitere Betonarbeiten sind für den 2. Juni geplant. Dafür starten die Arbeiten bereits am frühen Morgen. Die Stadt bittet Anwohner wegen möglicher Lärmbelästigung um Verständnis. Die Grundsteinlegung für den Erweiterungsbau ist für den 4. Juni geplant.
0: Das Wetter.
1: Etwas frischer als in der vergangenen Woche starten wir jetzt in den Juni. Der Vormittag gestaltet sich noch recht bewölkt. Zum Mittag und Nachmittag hin zeigt sich dann vermehrt die Sonne. Wir können durchatmen, denn die Temperaturen liegen heute zwischen maximal 19 Grad um Bautzen, 21 Grad in Kamenz und 22 Grad im Seenland. Auch wenn sich im Tagesverlauf die Sonne mehr zeigt, kann es insbesondere in der Westlausitz am Nachmittag zu Niederschlag kommen.
0: Der Verkehrsdienst.
1: Die B96 ist nördlich von Zittau vollgesperrt aufgrund des grundhaften Ausbaus der Bundesstraße. Umleitungen sind ausgeschildert.
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1: Mit Michael Miem. Die Kämpfe zwischen Israel und der Hisbollah im Libanon haben sich weiter intensiviert. Nach libanesischen Angaben wurden bei einem israelischen Angriff im Südlibanon mehrere Menschen getötet und zahlreiche weitere verletzt. Gleichzeitig verstärkten die vom Iran unterstützte Hisbollah ihren Beschuss auf Nordisrael. Das Büro von Ministerpräsident Netanyahu kündigte weitere Angriffe auf Ziele der Miliz im Raum Beirut an. Auch Verteidigungsminister Katz unterstützte die Ausweitung der Militäroperationen. Der neue ungarische Ministerpräsident Magyar will Staatspräsident Szulyok durch eine Verfassungsänderung aus dem Amt entfernen. Nach einem Treffen mit dem Staatsoberhaupt in Budapest kündigte Magyar an, die dafür notwendigen politischen Schritte zeitnah einzuleiten. Die Ankündigung dürfte die innenpolitischen Spannungen in Ungarn weiter verschärfen. Bei einer Klausurtagung der CDU in Meschede kommen Bundeskanzler Merz und Nordrhein-Westfalens Ministerpräsident Wüst erstmals seit den Spekulationen über einen möglichen Kanzlerwechsel öffentlich zusammen. Im Mittelpunkt stehen die Geschlossenheit der Partei sowie die Umsetzung wichtiger Reformvorhaben. Die CDU will mit dem Treffen ein Signal der Stabilität senden. Die Weltgesundheitsorganisation drängt auf eine engere Abstimmung aller Helfer im Kampf gegen den Ebola-Ausbruch in der Demokratischen Republik Kongo. WHO-Chef Ghebreyesus betonte bei einem Besuch in einer besonders betroffenen Provinz, dass humanitäre Organisationen und Gesundheitsdienste ihre Maßnahmen besser koordinieren müssten. Zugleich hob er hervor, wie wichtig die Einbindung der lokalen Bevölkerung für eine erfolgreiche Eindämmung der Krankheit sei. Rund 1000 Förster und Waldexperten kommen in dieser Woche zur Tagung des Deutschen Forstvereins in Rostock zusammen. Im Mittelpunkt stehen die Auswirkungen des Klimawandels auf die Wälder in Mitteleuropa. Experten sehen vor allem Trockenheit und Wassermangel als große Belastung für die Waldökosysteme. Dadurch würden Bäume anfälliger für Krankheiten und Schädlingsbefall.
0: Das Wetter.
2: Etwas frischer als in der vergangenen Woche starten wir jetzt in den Juni. Der Vormittag gestaltet sich noch recht bewölkt. Zum Mittag und Nachmittag hin zeigt sich dann vermehrt die Sonne. Wir können durchatmen, denn die Temperaturen liegen heute zwischen maximal 19 Grad um Bautzen, 21 Grad in Kamenz und 22 Grad im Seenland. Auch wenn sich im Tagesverlauf die Sonne mehr zeigt, kann es insbesondere in der Westlausitz am Nachmittag zu Niederschlag kommen.
0: Der Verkehrsdienst.
2: Die B96 ist nördlich von Zittau vollgesperrt aufgrund des grundhaften Ausbaus der Bundesstraße. Umleitungen sind ausgeschildert.
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1: Für Sie im Studio Antonia Naumann. Hallo. Die Oberbürgermeisterwahl in Görlitz ist entschieden. Octavian Urso bleibt weitere 7 Jahre im Amt. Der CDU-Politiker setzte sich im zweiten Wahlgang mit 55,8% der Stimmen gegen seinen Herausforderer Sebastian Wippe von der AfD durch. Die Wahlbeteiligung lag bei 56,8%. Ein zweiter Wahlgang war nötig geworden, nachdem Urso Anfang Mai die absolute Mehrheit knapp verfehlt hatte. Bei der Bürgermeisterwahl in Bernsdorf ist noch keine Entscheidung gefallen. Im ersten Wahlgang erhielt Frank Jurisch von den Freien Wählern und der BKC knapp 44% der Stimmen und lag damit vor CDU-Kandidat Thomas Heink mit gut 35%. Da keiner der 4 Bewerber die absolute Mehrheit erreichte, kommt es am 28. Juni zu einem zweiten Wahlgang. Die Wahlbeteiligung lag bei mehr als 67%. Der bisherige Bürgermeister Harry Habel tritt aus Altersgründen nicht erneut an. Die Wirtschaft in Südbrandenburg bleibt in schwieriger Lage. Das zeigt die aktuelle Konjunkturanalyse der Industrie- und Handelskammer Cottbus. Besonders kleine und mittelständische Betriebe leiden unter hohen Energie- und Rohstoffpreisen, steigenden Arbeitskosten und einer schwachen Nachfrage. Auch der Blick in die Zukunft fällt zunehmend pessimistisch aus. 4 von 10 Unternehmen rechnen mit einer weiteren Verschlechterung ihrer Lage. Viele Betriebe verschieben geplante Investitionen oder setzen sie ganz aus. Gleichzeitig wachsen bei zahlreichen Firmen die finanziellen Sorgen. IHK-Hauptgeschäftsführer André Fritsche fordert deshalb schnelle politische Reform und mehr Verlässlichkeit für die Wirtschaft. Am Erweiterungsbau der berufsorientierenden Oberschule in der Wirtstraße in Spremberg hat die Betonage der Bodenplatte begonnen. Allein am ersten Bautag wurden dafür rund 820 Kubikmeter Fertigbeton verarbeitet. Insgesamt werden etwa 2300 Kubikmeter benötigt. Der Beton kommt aus Lauter und Trattendorf. Realisiert wird die Bodenplatte von der SLB Stadt- und Landbau Bautzen. Weitere Betonarbeiten sind für den 2. Juni geplant. Dafür starten die Arbeiten bereits am frühen Morgen. Die Stadt bittet Anwohner wegen möglicher Lärmbelästigung um Verständnis. Die Grundsteinlegung für den Erweiterungsbau ist für den 4. Juni geplant.
0: Das Wetter.
1: Etwas frischer als in der vergangenen Woche starten wir jetzt in den Juni. Der Vormittag gestaltet sich noch recht bewölkt. Zum Mittag und Nachmittag hin zeigt sich dann vermehrt die Sonne. Wir können durchatmen, denn die Temperaturen liegen heute zwischen maximal 19 Grad um Bautzen, 21 Grad in Kamenz und 22 Grad im Seenland. Auch wenn sich im Tagesverlauf die Sonne mehr zeigt, kann es insbesondere in der Westlausitz am Nachmittag zu Niederschlag kommen.
0: Der Verkehrsdienst.
1: Die B96 ist nördlich von Zittau vollgesperrt aufgrund des grundhaften Ausbaus der Bundesstraße. Umleitungen sind ausgeschildert.
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1: Mit Michael Miem. Die Kämpfe zwischen Israel und der Hisbollah im Libanon haben sich weiter intensiviert. Nach libanesischen Angaben wurden bei einem israelischen Angriff im Südlibanon mehrere Menschen getötet und zahlreiche weitere verletzt. Gleichzeitig verstärkten die vom Iran unterstützte Hisbollah ihren Beschuss auf Nordisrael. Das Büro von Ministerpräsident Netanyahu kündigte weitere Angriffe auf Ziele der Miliz im Raum Beirut an. Auch Verteidigungsminister Katz unterstützte die Ausweitung der Militäroperationen. Der neue ungarische Ministerpräsident Magyar will Staatspräsident Szulyok durch eine Verfassungsänderung aus dem Amt entfernen. Nach einem Treffen mit dem Staatsoberhaupt in Budapest kündigte Magyar an, die dafür notwendigen politischen Schritte zeitnah einzuleiten. Die Ankündigung dürfte die innenpolitischen Spannungen in Ungarn weiter verschärfen. Bei einer Klausurtagung der CDU in Meschede kommen Bundeskanzler Merz und Nordrhein-Westfalens Ministerpräsident Wüst erstmals seit den Spekulationen über einen möglichen Kanzlerwechsel öffentlich zusammen. Im Mittelpunkt stehen die Geschlossenheit der Partei sowie die Umsetzung wichtiger Reformvorhaben. Die CDU will mit dem Treffen ein Signal der Stabilität senden. Die Weltgesundheitsorganisation drängt auf eine engere Abstimmung aller Helfer im Kampf gegen den Ebola-Ausbruch in der Demokratischen Republik Kongo. WHO-Chef Ghebreyesus betonte bei einem Besuch in einer besonders betroffenen Provinz, dass humanitäre Organisationen und Gesundheitsdienste ihre Maßnahmen besser koordinieren müssten. Zugleich hob er hervor, wie wichtig die Einbindung der lokalen Bevölkerung für eine erfolgreiche Eindämmung der Krankheit sei. Rund 1000 Förster und Waldexperten kommen in dieser Woche zur Tagung des Deutschen Forstvereins in Rostock zusammen. Im Mittelpunkt stehen die Auswirkungen des Klimawandels auf die Wälder in Mitteleuropa. Experten sehen vor allem Trockenheit und Wassermangel als große Belastung für die Waldökosysteme. Dadurch würden Bäume anfälliger für Krankheiten und Schädlingsbefall.
0: Das Wetter.
2: Das Wetter gestaltet sich heute recht wechselhaft. Zwischen einem überwiegend bewölkten Himmel strahlt die Sonne dann doch hin und wieder und lässt uns die maximal 22 Grad richtig genießen. Auch wenn der Himmel nicht danach aussieht, bleibt es nach anfänglichen Schauern den restlichen Tag über trocken. Je mehr wir uns dem Ende des Tages nähern, desto klarer wird der Himmel auch. Bis zur Nacht haben wir freie Sicht. Mit 14 Grad wird die Nacht mild. Morgen wird es dann wieder heißer, die Temperaturen steigen auf bis zu 25 Grad. Es gibt einige Wolken am Himmel und auch Regenschauer bleiben nicht fern.
0: Der Verkehrsdienst.
2: Auf der S97 zwischen Zerna und Deutsch-Baselitz gibt es Instandhaltungsarbeiten an der Fahrbahn. Die Vollsperrung kann über Panschwitz-Kuckau umfahren werden.
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3: Einen mega Nachmittag wünscht Bernd Vogava allen im Lausitzwelle Radioland.

Den Supermontagnachmittag wünscht Bernd Vogawa. Schauen wir eingangs kurz auf das Programm. Ich habe dann gleich eine aktuelle Verkehrsinformation in unserer Servicezeit. Dann dreht sich's gegen 3:45 um eine Sendung im Lausitzwelle Fernsehen heute Abend, in der es um die Kinder geht. Was da passieren wird, erklärt Ihnen Martha, die kleine Protagonistin. Heute ist ja Kindertag, deswegen diese spezielle Sendung. Wir möchten Ihnen ein bisschen Appetit drauf machen. Dann schauen wir mal in den Kreistag nach Bautzen. Und es gibt natürlich auch heute wieder eine CD der Woche oder einen Titel von einer CD der Woche, von einer neuen CD der Woche, die von City kommt. Das Kalenderblatt wird dann gegen 4:45 den Nachmittag mit mir beenden. Bis dahin gibt's eine Menge guter Musik und nach dem nächsten Titel einige nicht unwichtige Veranstaltungstipps.

Und da heute Kindertag ist, fangen wir bei den Tipps mal mit denen für die Jüngsten an. Es wird ja allerorten heute gefeiert. Die Steppjes stehen im Mittelpunkt, so auch im Jugendclub aus Ossi in Hoyerswerda am Plani. Um 15 Uhr beginnt heute das große Kindertagsfest. Hüpfburg, Wasserspiele, Zielwurf, Büchsenwerfen, Kinderschminken sind im Angebot. Es gibt natürlich aber auch was für den Magen, für den Appetit. Und da unter anderem Eis, Waffeln und auch Sandwich. Und auch im Club WK3 in Senftenberg in der Kellermannstraße ist heute was los. Das ist dort täglich für die Kinder. Heute wahrscheinlich noch ein bisschen mehr. Und wer auf der Suche nach einer tollen Geschenkidee ist, der kann dort einfach töpfern. Wer Lust, etwas zu basteln hat, der ist heute ab 15 Uhr genau richtig und kann sich mit tollen Ideen oder von tollen Ideen überraschen lassen. Beim Nachbarschaftshilfeverein gibt es heute den Spielenachmittag im Mehrgenerationenhaus in der Schweizer Straße in Hoyerswerda. Im Mehrgenerationenhaus in Bernsdorf ist heute bis 15 Uhr die Bibliothek geöffnet. Um 19 Uhr beginnt ein Zumba-Kurs.

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1: Mit Antonia Naumann. Hallo. Die Lausitzer Füchse haben ihre Unterlagen für die DEL2-Saison 2026/27 fristgerecht bei der Liga eingereicht. Damit ist eine wichtige Voraussetzung für die Teilnahme an der kommenden Spielzeit erfüllt. Nun prüft die DEL2 die eingereichten Unterlagen. Erst danach entscheidet die Liga über die Vergabe der Lizenzen für die neue Saison. Die Oberbürgermeisterwahl in Görlitz ist entschieden. Octavian Urso bleibt weitere 7 Jahre im Amt. Der CDU-Politiker setzte sich im zweiten Wahlgang mit 55,8% der Stimmen gegen seinen Herausforderer Sebastian Wippe von der AfD durch. Die Wahlbeteiligung lag bei 56,8%. Ein zweiter Wahlgang war nötig geworden, nachdem Urso Anfang Mai die absolute Mehrheit knapp verfehlt hatte. Bei der Bürgermeisterwahl in Bernsdorf ist noch keine Entscheidung gefallen. Im ersten Wahlgang erhielt Frank Jurisch von den Freien Wählern und der BKC knapp 44% der Stimmen und lag damit vor CDU-Kandidat Thomas Heink mit gut 35%. Da keiner der 4 Bewerber die absolute Mehrheit erreichte, kommt es am 28. Juni zu einem zweiten Wahlgang. Die Wahlbeteiligung lag bei mehr als 67%. Der bisherige Bürgermeister Harry Habel tritt aus Altersgründen nicht erneut an. Die Wirtschaft in Südbrandenburg bleibt in schwieriger Lage. Das zeigt die aktuelle Konjunkturanalyse der Industrie- und Handelskammer Cottbus. Besonders kleine und mittelständische Betriebe leiden unter hohen Energie- und Rohstoffpreisen, steigenden Arbeitskosten und einer schwachen Nachfrage. Auch der Blick in die Zukunft fällt zunehmend pessimistisch aus. 4 von 10 Unternehmen rechnen mit einer weiteren Verschlechterung ihrer Lage. Viele Betriebe verschieben geplante Investitionen oder setzen sie ganz aus. Gleichzeitig wachsen bei zahlreichen Firmen die finanziellen Sorgen. IHK-Hauptgeschäftsführer André Fritsche fordert deshalb schnelle politische Reform und mehr Verlässlichkeit für die Wirtschaft.
0: Das Wetter.
1: Das Wetter gestaltet sich heute recht wechselhaft. Zwischen einem überwiegend bewölkten Himmel strahlt die Sonne dann doch hin und wieder und lässt uns die maximal 22 Grad richtig genießen. Auch wenn der Himmel nicht danach aussieht, bleibt es nach anfänglichen Schauern den restlichen Tag über trocken. Je mehr wir uns dem Ende des Tages nähern, desto klarer wird der Himmel auch. Bis zur Nacht haben wir freie Sicht. Mit 14 Grad wird die Nacht mild. Morgen wird es dann wieder heißer, die Temperaturen steigen auf bis zu 25 Grad. Es gibt einige Wolken am Himmel und auch Regenschauer bleiben nicht fern.
0: Der Verkehrsdienst.
1: Auf der S97 zwischen Zerna und Deutsch-Baselitz gibt es Instandhaltungsarbeiten an der Fahrbahn. Die Vollsperrung kann über Panschwitz-Kuckau umfahren werden.
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2: Schön, dass Sie dabei sind. Hier bei uns bei Ihrer Lausitzwelle. Bernd Bogawa wünscht einen guten Tag.

In unserer Servicezeit heute am Montag folgende Informationen. Der Landesbetrieb Straßenwesen beginnt heute mit der Sanierung der Brücke über die Pößnitz in Schwarzheide. Im Zuge der Bundesstraße, der B169, teilt er mit. Es werden die Fahrbahn und die Brückengelände erneuert sowie einige Betonschäden ausgebessert. Die Arbeiten erfolgen in zwei Bauabschnitten und sollen voraussichtlich Ende Juni beendet sein. Während der Bauzeit wird die Brücke deshalb halbseitig gesperrt und der Verkehr per Ampeln wechselseitig geführt. Die Befahrbarkeit in beide Richtungen bleibt für den Kfz-, Fuß- und Radverkehr gewährleistet.

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1: Mit Michael Miem. Die Kämpfe zwischen Israel und der Hisbollah im Libanon haben sich weiter intensiviert. Nach libanesischen Angaben wurden bei einem israelischen Angriff im Südlibanon mehrere Menschen getötet und zahlreiche weitere verletzt. Gleichzeitig verstärkten die vom Iran unterstützte Hisbollah ihren Beschuss auf Nordisrael. Das Büro von Ministerpräsident Netanyahu kündigte weitere Angriffe auf Ziele der Miliz im Raum Beirut an. Auch Verteidigungsminister Katz unterstützte die Ausweitung der Militäroperationen. Der neue ungarische Ministerpräsident Magyar will Staatspräsident Szulyok durch eine Verfassungsänderung aus dem Amt entfernen. Nach einem Treffen mit dem Staatsoberhaupt in Budapest kündigte Magyar an, die dafür notwendigen politischen Schritte zeitnah einzuleiten. Die Ankündigung dürfte die innenpolitischen Spannungen in Ungarn weiter verschärfen. Bei einer Klausurtagung der CDU in Meschede kommen Bundeskanzler Merz und Nordrhein-Westfalens Ministerpräsident Wüst erstmals seit den Spekulationen über einen möglichen Kanzlerwechsel öffentlich zusammen. Im Mittelpunkt stehen die Geschlossenheit der Partei sowie die Umsetzung wichtiger Reformvorhaben. Die CDU will mit dem Treffen ein Signal der Stabilität senden. Die Weltgesundheitsorganisation drängt auf eine engere Abstimmung aller Helfer im Kampf gegen den Ebola-Ausbruch in der Demokratischen Republik Kongo. WHO-Chef Ghebreyesus betonte bei einem Besuch in einer besonders betroffenen Provinz, dass humanitäre Organisationen und Gesundheitsdienste ihre Maßnahmen besser koordinieren müssten. Zugleich hob er hervor, wie wichtig die Einbindung der lokalen Bevölkerung für eine erfolgreiche Eindämmung der Krankheit sei. Rund 1000 Förster und Waldexperten kommen in dieser Woche zur Tagung des Deutschen Forstvereins in Rostock zusammen. Im Mittelpunkt stehen die Auswirkungen des Klimawandels auf die Wälder in Mitteleuropa. Experten sehen vor allem Trockenheit und Wassermangel als große Belastung für die Waldökosysteme. Dadurch würden Bäume anfälliger für Krankheiten und Schädlingsbefall.
0: Das Wetter.
2: Das Wetter gestaltet sich heute recht wechselhaft. Zwischen einem überwiegend bewölkten Himmel strahlt die Sonne dann doch hin und wieder und lässt uns die maximal 22 Grad richtig genießen. Auch wenn der Himmel nicht danach aussieht, bleibt es nach anfänglichen Schauern den restlichen Tag über trocken. Je mehr wir uns dem Ende des Tages nähern, desto klarer wird der Himmel auch. Bis zur Nacht haben wir freie Sicht. Mit 14 Grad wird die Nacht mild. Morgen wird es dann wieder heißer, die Temperaturen steigen auf bis zu 25 Grad. Es gibt einige Wolken am Himmel und auch Regenschauer bleiben nicht fern.
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2: Auf der S97 zwischen Zerna und Deutsch-Baselitz gibt es Instandhaltungsarbeiten an der Fahrbahn. Die Vollsperrung kann über Panschwitz-Kuckau umfahren werden.
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0: Heute ist der 1. Juni, heute ist Kindertag, also der perfekte Anlass für einen Tag voller Spaß, guter Laune und vielleicht auch der einen oder anderen kleinen Überraschung für die Stipkis. Den Internationalen Kindertag gibt es schon seit 1950. Interessant, weltweit wird er an ganz unterschiedlichen Tagen gefeiert. Hier in Deutschland kennen viele den 1. Juni als Kindertag, der schon in den ehemaligen sozialistischen Ländern gefeiert wurde. Zusätzlich gibt es aber auch noch den Weltkindertag am 20. September. Aber egal, ob auf dem Spielplatz, in der Schule, im Kindergarten oder hier bei uns bei Ihrer Lausitzwelle, heute dürfen Kinder einfach mal besonders im Mittelpunkt stehen. Und genau deshalb geht es heute Abend in unserer Drehscheibe Lausitz im Lausitzwelle Fernsehen speziell um die jüngsten Zuschauer. Meine Kollegin Chiara Bischoff und die kleine Martha haben für uns schon mal einen kleinen Ausblick.
1: Ja, hallo, hier ist Chiara Bischoff aus der Lausitzwelle Redaktion. Heute Abend haben wir die Kindertagssendung in der Drehscheibe Lausitz und da bin ich am Moderationspult auch nicht alleine, sondern habe einen Gast dabei, und zwar Martha. Magst du dich ganz kurz vorstellen, wer du bist?
2: Ja, ich bin Martha, ich gehe in die 3. Klasse, bin 9 Jahre alt. Und meine Lieblingshobbys sind Einradfahren, Inlineskaten und Schwimmen.
1: Du warst ja auch für uns unterwegs. Das sieht man heute Abend im Beitrag. Wo warst du denn?
2: Ich war in Niesky bei einer Show von den Eiskunstläufern, wo die auch Synchron gemacht haben. Es war sehr, sehr schön, ja.
1: Was hast du denn da gelernt oder was hat dir am meisten Spaß gemacht?
2: Also gelernt habe ich, dass nicht immer, wie es aussieht, alles so einfach ist. Und was mir am meisten Spaß gemacht hat, war, glaube ich, die Erfahrung und dass man sozusagen die, die da auf dem Eis waren, auch mal selbst gesehen hat und selbst mit denen sprechen konnte und die Fragen stellen konnte.
1: Gut, und wie das aussah, als du als Reporterin unterwegs warst und wie du heute Abend mit mir im Studio bist, das können Sie auch, liebe Zuhörer, ganz einfach erfahren, indem Sie heute Abend in die Drehscheibe Lausitz schauen um 18 Uhr. Viel Spaß!
2: Tschüss!

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1: Mit Antonia Naumann. Hallo. Die Lausitzer Füchse haben ihre Unterlagen für die DEL2-Saison 2026/27 fristgerecht bei der Liga eingereicht. Damit ist eine wichtige Voraussetzung für die Teilnahme an der kommenden Spielzeit erfüllt. Nun prüft die DEL2 die eingereichten Unterlagen. Erst danach entscheidet die Liga über die Vergabe der Lizenzen für die neue Saison. Die Oberbürgermeisterwahl in Görlitz ist entschieden. Octavian Urso bleibt weitere 7 Jahre im Amt. Der CDU-Politiker setzte sich im zweiten Wahlgang mit 55,8% der Stimmen gegen seinen Herausforderer Sebastian Wippe von der AfD durch. Die Wahlbeteiligung lag bei 56,8%. Ein zweiter Wahlgang war nötig geworden, nachdem Urso Anfang Mai die absolute Mehrheit knapp verfehlt hatte. Bei der Bürgermeisterwahl in Bernsdorf ist noch keine Entscheidung gefallen. Im ersten Wahlgang erhielt Frank Jurisch von den Freien Wählern und der BKC knapp 44% der Stimmen und lag damit vor CDU-Kandidat Thomas Heink mit gut 35%. Da keiner der 4 Bewerber die absolute Mehrheit erreichte, kommt es am 28. Juni zu einem zweiten Wahlgang. Die Wahlbeteiligung lag bei mehr als 67%. Der bisherige Bürgermeister Harry Habel tritt aus Altersgründen nicht erneut an. Die Wirtschaft in Südbrandenburg bleibt in schwieriger Lage. Das zeigt die aktuelle Konjunkturanalyse der Industrie- und Handelskammer Cottbus. Besonders kleine und mittelständische Betriebe leiden unter hohen Energie- und Rohstoffpreisen, steigenden Arbeitskosten und einer schwachen Nachfrage. Auch der Blick in die Zukunft fällt zunehmend pessimistisch aus. 4 von 10 Unternehmen rechnen mit einer weiteren Verschlechterung ihrer Lage. Viele Betriebe verschieben geplante Investitionen oder setzen sie ganz aus. Gleichzeitig wachsen bei zahlreichen Firmen die finanziellen Sorgen. IHK-Hauptgeschäftsführer André Fritsche fordert deshalb schnelle politische Reform und mehr Verlässlichkeit für die Wirtschaft.
0: Das Wetter.
1: Das Wetter gestaltet sich heute recht wechselhaft. Zwischen einem überwiegend bewölkten Himmel strahlt die Sonne dann doch hin und wieder und lässt uns die maximal 22 Grad richtig genießen. Auch wenn der Himmel nicht danach aussieht, bleibt es nach anfänglichen Schauern den restlichen Tag über trocken. Je mehr wir uns dem Ende des Tages nähern, desto klarer wird der Himmel auch. Bis zur Nacht haben wir freie Sicht. Mit 14 Grad wird die Nacht mild. Morgen wird es dann wieder heißer, die Temperaturen steigen auf bis zu 25 Grad. Es gibt einige Wolken am Himmel und auch Regenschauer bleiben nicht fern.
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1: Auf der S97 zwischen Zerna und Deutsch-Baselitz gibt es Instandhaltungsarbeiten an der Fahrbahn. Die Vollsperrung kann über Panschwitz-Kuckau umfahren werden.
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2: Einen super Nachmittag wünscht Ihnen Bernd Vogava.

Hier kommt jetzt eine Information aus dem Kreistag in Bautzen. Da gab es nämlich gestern eine Sondersitzung. Auf ihr haben die Kreisräte einen Betriebskostenzuschuss für die private Kamenzer Klinik beschlossen. Er soll bis zu 500.000 Euro betragen und den Erhalt der Geburtshilfe am Krankenhaus bis längstens zum Ende dieses Jahres ermöglichen. Zur Finanzierung wird ab Juli das ÖPNV-Angebot im Landkreis Bautzen im Wochenend- und Ferienverkehr reduziert. Die Sondersitzung war durch die BSW-Fraktion im Kreistag kurzfristig nach Bekanntwerden der Ergebnisse der am Freitag geführten Gespräche von Landrat Udo Vitschers mit der Sozialministerin und dem Präsidenten der Landesdirektion aufgrund der für den 31. Mai beabsichtigten Schließung der Klinik beantragt worden. Seitens des Ministeriums war am Freitag verdeutlicht worden, dass die Versorgungssicherheit im Landkreis Bautzen nach einer ersten Prüfung aufgrund der Angebote der Schwerpunktversorger Kliniken in Bautzen und Hoyerswerda gesichert und daher keine Anordnung auf Erhalt des Angebotes durch den Freistaat möglich sei. In der Sondersitzung gestern verwies der Landrat Udo Vitschers auf die erneute Abstimmung mit der Geschäftsleitung des Krankenhauses in Kamenz am Samstag. Demnach würde die Klinik im Falle eines monatlichen Betriebskostenzuschusses die Schließung der Geburtshilfe möglichst bis Ende des Jahres aufschieben. Das Geld für diesen Betriebskostenzuschuss soll durch Streichung freiwilliger Leistungen bereitgestellt werden. Dies betrifft die Reduzierung des ÖPNV-Angebotes im Landkreis Bautzen. Eingeschränkt werden soll hier das Angebot am Wochenende und in den Ferien. Insgesamt muss etwa ein Viertel des Angebotes reduziert werden. Welche Strecken und Fahrten in welchem Umfang betroffen sein werden, wird in den kommenden Tagen festgelegt. Die Kürzungen sollen ab diesem Juli gelten, heißt es aus dem Landratsamt in Bautzen abschließend.

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1: Im Studio ist Michael Miem. Der Mobilfunkanbieter O2 plant das Ende des alten Mobilfunkstandards 2G in Deutschland. Nach Unternehmensangaben soll die Technologie in der zweiten Hälfte des Jahres 2028 abgeschaltet werden. Der Standard wurde vor mehr als 30 Jahren für Telefonate und SMS eingeführt. Heute dominiert jedoch der mobile Datenverkehr, während die Nutzung klassischer Telefonie und Kurznachrichten weiter zurückgeht. Die Kämpfe zwischen Israel und der Hisbollah im Libanon haben sich weiter intensiviert. Nach libanesischen Angaben wurden bei einem israelischen Angriff im Südlibanon mehrere Menschen getötet und zahlreiche weitere verletzt. Gleichzeitig verstärkten die vom Iran unterstützte Hisbollah ihren Beschuss auf Nordisrael. Das Büro von Ministerpräsident Netanyahu kündigte weitere Angriffe auf Ziele der Miliz im Raum Beirut an. Auch Verteidigungsminister Katz unterstützte die Ausweitung der Militäroperationen. Der neue ungarische Ministerpräsident Magyar will Staatspräsident Szulyok durch eine Verfassungsänderung aus dem Amt entfernen. Nach einem Treffen mit dem Staatsoberhaupt in Budapest kündigte Magyar an, die dafür notwendigen politischen Schritte zeitnah einzuleiten. Die Ankündigung dürfte die innenpolitischen Spannungen in Ungarn weiter verschärfen. Bei einer Klausurtagung der CDU in Meschede kommen Bundeskanzler Merz und Nordrhein-Westfalens Ministerpräsident Wüst erstmals seit den Spekulationen über einen möglichen Kanzlerwechsel öffentlich zusammen. Im Mittelpunkt stehen die Geschlossenheit der Partei sowie die Umsetzung wichtiger Reformvorhaben. Die CDU will mit dem Treffen ein Signal der Stabilität senden. Die Weltgesundheitsorganisation drängt auf eine engere Abstimmung aller Helfer im Kampf gegen den Ebola-Ausbruch in der Demokratischen Republik Kongo. WHO-Chef Ghebreyesus betonte bei einem Besuch in einer besonders betroffenen Provinz, dass humanitäre Organisationen und Gesundheitsdienste ihre Maßnahmen besser koordinieren müssten. Zugleich hob er hervor, wie wichtig die Einbindung der lokalen Bevölkerung für eine erfolgreiche Eindämmung der Krankheit sei.
0: Das Wetter.
2: Das Wetter gestaltet sich heute recht wechselhaft. Zwischen einem überwiegend bewölkten Himmel strahlt die Sonne dann doch hin und wieder und lässt uns die maximal 22 Grad richtig genießen. Auch wenn der Himmel nicht danach aussieht, bleibt es nach anfänglichen Schauern den restlichen Tag über trocken. Je mehr wir uns dem Ende des Tages nähern, desto klarer wird der Himmel auch. Bis zur Nacht haben wir freie Sicht. Mit 14 Grad wird die Nacht mild. Morgen wird es dann wieder heißer, die Temperaturen steigen auf bis zu 25 Grad. Es gibt einige Wolken am Himmel und auch Regenschauer bleiben nicht fern.
0: Der Verkehrsdienst.
2: Auf der S97 zwischen Zerna und Deutsch-Baselitz gibt es Instandhaltungsarbeiten an der Fahrbahn. Die Vollsperrung kann über Panschwitz-Kuckau umfahren werden.
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1: Von City kommt unsere CD der Woche in dieser Woche. Play It Again. Das Beste von City gebrannt auf, oder das Allerbeste von City gebrannt auf zwei CDs. Und da ist also eine Menge Material oben und ich habe mal ein paar Titel rausgesucht, die jetzt nicht unbedingt so jeden Tag zu hören sind, auch nicht hier bei uns bei Ihrer Lausitzwelle, obwohl wir ja eine Menge Ostmusik im Programm haben. Die Hits, die hören Sie hier bei uns und so natürlich auch die von City. Es geht los heute mit dem Titel Tamara und den hat Toni Kral der 1996 verstorbenen Silly-Frontfrau Tamara Danz gewidmet. Die beiden verband ja eine jahrzehntelange enge Freundschaft. Seit dem Ende von City war ja Kral regelmäßig mit Silly unterwegs, um das musikalische Erbe seiner engen Vertrauten zu ehren. Mittlerweile hat er ja wieder eine eigene Band. Die beiden haben sich Ende der 60er Jahre bereits in Berlin kennengelernt. Ja, und City und Silly haben ja über Jahrzehnte hinweg die ostdeutsche Musikszene geprägt und die standen auch damals schon beide zusammen, oftmals auf der Bühne.

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1: Im Studio Antonia Naumann. Hallo. Der Weiterbetrieb der Klinik für Gynäkologie und Geburtshilfe am Krankenhaus St. Johannes in Kamenz ist zunächst bis zum Jahresende gesichert. In einer Sondersitzung hat der Kreistag Bautzen am Sonntag einen freiwilligen Zuschuss von rund 500.000 Euro beschlossen. Die finanzielle Unterstützung ist an mehrere Bedingungen geknüpft, darunter die Fortführung der Klinik unter Einhaltung der gesetzlichen Qualitätsstandards. Nun muss langfristig an tragfähigen Lösungen für die Zukunft gearbeitet werden, heißt es vom Kamenzer Oberbürgermeister Michael Preuß. Die Lausitzer Füchse haben ihre Unterlagen für die DEL2-Saison 2026/27 fristgerecht bei der Liga eingereicht. Damit ist eine wichtige Voraussetzung für die Teilnahme an der kommenden Spielzeit erfüllt. Nun prüft die DEL2 die eingereichten Unterlagen. Erst danach entscheidet die Liga über die Vergabe der Lizenzen für die neue Saison. Die Oberbürgermeisterwahl in Görlitz ist entschieden. Octavian Urso bleibt weitere 7 Jahre im Amt. Der CDU-Politiker setzte sich im zweiten Wahlgang mit 55,8% der Stimmen gegen seinen Herausforderer Sebastian Wippe von der AfD durch. Die Wahlbeteiligung lag bei 56,8%. Ein zweiter Wahlgang war nötig geworden, nachdem Urso Anfang Mai die absolute Mehrheit knapp verfehlt hatte. Bei der Bürgermeisterwahl in Bernsdorf ist noch keine Entscheidung gefallen. Im ersten Wahlgang erhielt Frank Jurisch von den Freien Wählern und der BKC knapp 44% der Stimmen und lag damit vor CDU-Kandidat Thomas Heink mit gut 35%. Da keiner der 4 Bewerber die absolute Mehrheit erreichte, kommt es am 28. Juni zu einem zweiten Wahlgang. Die Wahlbeteiligung lag bei mehr als 67%. Der bisherige Bürgermeister Harry Habel tritt aus Altersgründen nicht erneut an.
0: Das Wetter.
1: Das Wetter gestaltet sich heute recht wechselhaft. Zwischen einem überwiegend bewölkten Himmel strahlt die Sonne dann doch hin und wieder und lässt uns die maximal 22 Grad richtig genießen. Auch wenn der Himmel nicht danach aussieht, bleibt es nach anfänglichen Schauern den restlichen Tag über trocken. Je mehr wir uns dem Ende des Tages nähern, desto klarer wird der Himmel auch. Bis zur Nacht haben wir freie Sicht. Mit 14 Grad wird die Nacht mild. Morgen wird es dann wieder heißer, die Temperaturen steigen auf bis zu 25 Grad. Es gibt einige Wolken am Himmel und auch Regenschauer bleiben nicht fern.
0: Der Verkehrsdienst.
1: Auf der S97 zwischen Zerna und Deutsch-Baselitz gibt es Instandhaltungsarbeiten an der Fahrbahn. Die Vollsperrung kann über Panschwitz-Kuckau umfahren werden.
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2: Einen super Nachmittag wünscht Ihnen Bernd Vogava.

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1: Das allgemeine Landrecht für die preußischen Staaten tritt am 1. Juni 1794 in Kraft. Es ist der Vorläufer des Bundesgesetzbuches und legte in über 19.000 Paragraphen die Rechte der Bürger fest. Im Jahr 1900 wird das allgemeine Landrecht durch das bürgerliche Gesetzbuch abgelöst. Das BGB ist heute eine der wichtigsten Rechtsgrundlagen in der Bundesrepublik Deutschland. Der Kaiser des deutschen Fußballs, Franz Beckenbauer, beendete seine aktive Laufbahn. Das Abschiedsspiel am 1. Juni 1982 zwischen der deutschen Nationalmannschaft und seinem damaligen Verein, dem Hamburger SV, endete 4:2. Die meiste Zeit seiner aktiven Sportkarriere hat er jedoch beim FC Bayern München verbracht. Im Ausland spielte er 3 Jahre bei Cosmos New York. Unter seinen Erfolgen als Spieler ragen 5 deutsche Meisterschaften, 3 US-Meistertitel, 4 DFB-Pokalsiege, 1 Europapokal, der Pokalmeister, 3 Europapokale der Landesmeister, 1 Weltpokal, 2 Ehrungen als Fußballer des Jahres in Europa, die Europameisterschaft 1972 und der Gewinn der Weltmeisterschaft 1974 heraus. Nach dem Ende seiner aktiven Laufbahn war er als Trainer der deutschen Nationalmannschaft und als Präsident des FC Bayern München weiter erfolgreich. Unter ihm gewann die deutsche Auswahl die WM 1990. Nach 37 Jahren ein Städtenamenwechsel in Sachsen. Nachdem 3/4 der Bevölkerung dafür gestimmt hatte, erhielt Karl-Marx-Stadt am 1. Juni 1990 wieder ihren alten Namen Chemnitz zurück. Von 1953 bis 90 hatte die drittgrößte Stadt Sachsens zu DDR-Zeiten den Namen des sozialistischen Vordenkers getragen. Zur Umbenennung war es gekommen, nachdem das Zentralkomitee der SED das Jahr 53 zum Karl-Marx-Jahr erklärt hatte und eben diesen mit diversen zu ihren. Eigentlich sollte Eisenhüttenstadt benannt werden, wurde aber nach dem Tod Stalins zu Stalinstadt. Die Stadt Leipzig stand ebenfalls zur Debatte, eine Umbenennung wurde aber wegen seiner langen Messetradition verworfen. So fiel die Wahl dann schließlich auf Chemnitz.
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1: Soweit der Montagnachmittag mit mir. Gleich gibt's unsere Special-Stunde und ich möchte nicht versäumen, Sie einzuladen zum fröhlichen Wecker. Morgen am Dienstag, er klingelt wieder von 6 bis 10 mit vielen Infos aus dem Lausitzwelle Radioland und natürlich mit bester Musik. Ich freue mich auf Sie. Bis dahin sagt für jetzt Gruß, Dank und Tschüss, Bernd Vogava.

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0: ist ja klar.
1: So, Achtung Autofahrer, ich klinke mich hier nochmal ganz kurz ein. Es gibt eine Sperrung, und zwar die Kamenzer Straße zwischen Braunau und Neukirch. Die ist voll gesperrt am Abzweig oder an der Kreuzung Petershain. Da hat es einen Unfall gegeben. Da ist also zurzeit alles dicht, da ist kein Durchkommen. Da sollte ein Umweg gesucht werden. Ich danke dem Knollo für die Informationen.

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1: Im Studio ist Michael Miem. Der Mobilfunkanbieter O2 plant das Ende des alten Mobilfunkstandards 2G in Deutschland. Nach Unternehmensangaben soll die Technologie in der zweiten Hälfte des Jahres 2028 abgeschaltet werden. Der Standard wurde vor mehr als 30 Jahren für Telefonate und SMS eingeführt. Heute dominiert jedoch der mobile Datenverkehr, während die Nutzung klassischer Telefonie und Kurznachrichten weiter zurückgeht. Die Kämpfe zwischen Israel und der Hisbollah im Libanon haben sich weiter intensiviert. Nach libanesischen Angaben wurden bei einem israelischen Angriff im Südlibanon mehrere Menschen getötet und zahlreiche weitere verletzt. Gleichzeitig verstärkten die vom Iran unterstützte Hisbollah ihren Beschuss auf Nordisrael. Das Büro von Ministerpräsident Netanyahu kündigte weitere Angriffe auf Ziele der Miliz im Raum Beirut an. Auch Verteidigungsminister Katz unterstützte die Ausweitung der Militäroperationen. Der neue ungarische Ministerpräsident Magyar will Staatspräsident Szulyok durch eine Verfassungsänderung aus dem Amt entfernen. Nach einem Treffen mit dem Staatsoberhaupt in Budapest kündigte Magyar an, die dafür notwendigen politischen Schritte zeitnah einzuleiten. Die Ankündigung dürfte die innenpolitischen Spannungen in Ungarn weiter verschärfen. Bei einer Klausurtagung der CDU in Meschede kommen Bundeskanzler Merz und Nordrhein-Westfalens Ministerpräsident Wüst erstmals seit den Spekulationen über einen möglichen Kanzlerwechsel öffentlich zusammen. Im Mittelpunkt stehen die Geschlossenheit der Partei sowie die Umsetzung wichtiger Reformvorhaben. Die CDU will mit dem Treffen ein Signal der Stabilität senden. Die Weltgesundheitsorganisation drängt auf eine engere Abstimmung aller Helfer im Kampf gegen den Ebola-Ausbruch in der Demokratischen Republik Kongo. WHO-Chef Ghebreyesus betonte bei einem Besuch in einer besonders betroffenen Provinz, dass humanitäre Organisationen und Gesundheitsdienste ihre Maßnahmen besser koordinieren müssten. Zugleich hob er hervor, wie wichtig die Einbindung der lokalen Bevölkerung für eine erfolgreiche Eindämmung der Krankheit sei.
0: Das Wetter.
2: Das Wetter gestaltet sich heute recht wechselhaft. Zwischen einem überwiegend bewölkten Himmel strahlt die Sonne dann doch hin und wieder und lässt uns die maximal 22 Grad richtig genießen. Auch wenn der Himmel nicht danach aussieht, bleibt es nach anfänglichen Schauern den restlichen Tag über trocken. Je mehr wir uns dem Ende des Tages nähern, desto klarer wird der Himmel auch. Bis zur Nacht haben wir freie Sicht. Mit 14 Grad wird die Nacht mild. Morgen wird es dann wieder heißer, die Temperaturen steigen auf bis zu 25 Grad. Es gibt einige Wolken am Himmel und auch Regenschauer bleiben nicht fern.
0: Der Verkehrsdienst.
2: Auf der S97 zwischen Zerna und Deutsch-Baselitz gibt es Instandhaltungsarbeiten an der Fahrbahn. Die Vollsperrung kann über Panschwitz-Kuckau umfahren werden.
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So, Achtung Autofahrer, hier nochmal der Hinweis. Es kann derzeit eng werden auf der Kamenzer Straße zwischen Braunau und Neukirch. Da gab es einen Unfall an der Kreuzung Petershain. Da ging vor einer Weile nichts mehr. Ich weiß natürlich jetzt nicht genau, wie es jetzt geht. Ob es jetzt schleppend geht oder ob es überhaupt noch nicht geht, ist ja mal die Frage, wie schwer der Unfall war, wissen wir nicht. Auf alle Fälle stockt es da ganz gewaltig auf der Straße zwischen Braunau und Neukirch nach einem Unfall. Am besten den Bereich meiden. Dank nochmal dem Knollo für die Informationen.

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